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1: Ich bin Jan-Henner Reitze. Beim Besuch von US-Präsident Donald Trump in Peking hat Chinas Staatschef Xi Jinping seine Hilfe angeboten, um eine Lösung in Sachen Iran-Krieg zu finden. So hat es zumindest Trump im US-Fernsehen gesagt.
2: In Peking gibt's viel Einigkeit, vor allem auch über freie Schifffahrt in der Straße von Hormuz. Trump versicherte im Interview auf Nachfragen, dass Xi wirklich gesagt habe, dass er gerne helfen würde bei einer Einigung im Iran-Krieg und bei der Öffnung der wichtigen Meerenge. China gilt als wichtigster Importeur von iranischem Öl und ist deswegen auch besonders an einer Öffnung der Handelsstraße interessiert. Die US-Regierung betont aber, dass man China nicht um irgendetwas gebeten habe. Allerdings habe Trump die Iran-Thematik zur Sprache gebracht. Tina Eck, USA.
1: Heute geht es bei weiteren Gesprächen unter anderem um die wirtschaftliche Zusammenarbeit. Die Bundesregierung aus Union und SPD ringt um Reformen, während die Zustimmung in der Bevölkerung in Umfragen schwindet. Altbundeskanzlerin Angela Merkel ruft dazu auf, die Arbeit der Bundesregierung fair zu bewerten. Merkel sagte dem Fokus, die Regierung sei nicht tatenlos und die Herausforderungen seien mit Ukraine und Iran-Krieg groß. In der Ukraine hat das oberste Antikorruptionsgericht Untersuchungshaft gegen den früheren ukrainischen Präsidialamtschef Andrei Jermak angeordnet. Er war lange der wichtigste Mann in der Ukraine nach Präsident Volodymyr Selenskyj.
3: Der wegen Geldwäschevorwürfen nun inhaftierte Andrei Jermak war bis zu seinem Rücktritt im November maßgeblich auch an den Friedensverhandlungen beteiligt und galt als zweitmächtigster Mann in Kiew. Teile der Machtelite und ranghohe Beamte stehen schon lange im Ruf, sich im Zuge des Krieges zu bereichern. Die Ukraine gilt trotz Reformen noch immer als einer der korruptesten Staaten überhaupt. Präsident Selenskyj hat der Europäischen Union im Streben um eine Mitgliedschaft den Kampf gegen die Korruption zugesichert. Aus Moskau, Ulf Mauder.
1: In Berlin und Hamburg hat es am Vatertag Demonstrationen gegen sexualisierte Gewalt an Frauen gegeben. Dazu aufgerufen hatten Männerinitiativen. Eine Forderung an Männer, nicht wegschauen, wenn es um Umfeld zu sexistischem Verhalten kommt. Am Brandenburger Tor in Berlin protestierten nach Polizeiangaben 800 Menschen. Die Veranstalter sprachen von 3.500 Teilnehmenden.
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1: Stier. Heute können Sie durch Kreativität und Fantasie neue Ideen entwickeln und sich selbst verwirklichen. Los geht's.
2: Zwillinge.
1: Versuchen Sie sich im kreativen Schreiben oder in der Tagebuchführung. Gedanken auf Papier zu bringen, wird Ihre Gefühle klären.
2: Krebs.
1: Ihre beruflichen Bemühungen werden belohnt. Halten Sie an Ihren Zielen fest und arbeiten Sie hart. Erfolg ist in Reichweite.
2: Löwe.
1: Heute sollten Sie sich Zeit für Ihre Familie nehmen und enge Beziehungen stärken. Ein offenes Gespräch über persönliche Anliegen und Wünsche kann zu mehr Harmonie führen.
2: Jungfrau.
1: Heute tut sich eine verlockende Chance für Sie auf. Doch sehen Sie genauer hin. Nicht alle meinen es heute gut mit Ihnen.
2: Waage.
1: Heute ist der Tag, um Dinge zu erledigen, die Sie schon lange aufgeschoben haben, damit Sie sich endlich auf neue Aufgaben konzentrieren können.
2: Skorpion.
1: Romantik liegt in der Luft. Zeigen Sie Ihrem Partner oder Partnerin Ihre Wertschätzung und Liebe und Sie werden unvergessliche Momente teilen.
2: Schütze.
1: Der Tag verläuft unspektakulär, aber am Abend fällen Sie mit Ihrem Partner zusammen eine wichtige Entscheidung.
2: Steinbock.
1: Ihr einzigartiger Ansatz zur Liebe kann erfrischend sein. Experimentieren Sie mit unkonventionellen Date-Ideen.
2: Wassermann.
1: Sie sind heute besonders aufnahmefähig. Nutzen Sie die Gelegenheit, falls Sie etwas Wichtiges lernen müssen.
2: Fische.
1: Nehmen Sie sich heute Zeit für Ruhe und Entspannung, um neue Energie zu tanken und sich von Stress und Hektik zu erholen.
2: Widder.
1: Ihre Entschlossenheit bringt Sie Ihren Zielen näher. Vergessen Sie dabei nicht, die Farben des Lebens zu genießen.
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1: Ich bin Doc Zeitler. US-Präsident Trump setzt seinen Staatsbesuch in China heute fort. Neben politischen Krisen wie dem Iran-Krieg geht es auch um die wirtschaftlichen Beziehungen beider Länder.
2: Der erste Gipfeltag war harmonisch. Heute führen Trump und Xi weitere Gespräche, dann Rückreise nach Washington. Am Rande des Staatsbesuchs gibt es auch zahlreiche Treffen der Vertreter aus der Wirtschafts- und Hightech-Branche. Aber auch der Iran-Krieg ist Thema bei Trumps China-Besuch. Xi habe Hilfe angeboten, erklärte Trump, denn einig sind sich die beiden, dass die Schifffahrt durch die Straße von Hormuz wieder in Gang kommen muss. Einziger dunkler Punkt, Taiwan. Da warnte Xi die USA vor einer Gefährdung der guten Beziehungen. Aus den USA, Tina Eck.
1: Um die Straße von Hormuz nach einem Ende des Iran-Kriegs abzusichern, stellt Deutschland weiteres Personal und Gerät der Bundeswehr in Aussicht. Zum Beispiel könnten deutsche Stabsoffiziere die Mission mit anführen, heißt es aus dem Verteidigungsministerium.
3: Minenräumen und vor allem Öltanker entlang der aktuell noch blockierten Straße von Hormuz schützen. So könnte ein internationaler Einsatz aussehen, wenn sich die USA und der Iran endlich auf ein Friedensabkommen einigen. Auch als Motivation für US-Präsident Trump, einen Deal zu machen, hat Deutschland schon erklärt, dass für eine solche Mission ein Minenjagdboot und ein Versorgungsschiff bereitstehen und legt jetzt weiteres Gerät, Taucher und hochrangige Führungskräfte obendrauf. Voraussetzungen für einen Einsatz bleiben ein internationales Mandat und die Zustimmung des Bundestags. Jan-Henner Reitze, Nachrichtenredaktion.
1: Bei einem Tauchunglück auf den Malediven sind nach Angaben aus Rom 5 Italiener ums Leben gekommen. Die Taucher wollten in rund 50 Metern Tiefe Höhlen erkunden, erklärte das italienische Außenministerium. Weitere Einzelheiten zum Hergang des Unglücks gibt es bisher nicht. Die Behörden der Malediven haben Untersuchungen eingeleitet. Italienische Medien berichten, dass unter den verunglückten Tauchern 4 Mitarbeiter oder Studenten der Universität Genua waren. Zum Sport. Die Fußballerinnen des FC Bayern München haben nach der Meisterschaft auch den DFB-Pokal gewonnen. Im Finale in Köln besiegten die Titelverteidigerinnen den VfL Wolfsburg mit 4:0. Die Münchnerinnen holten damit wie im Vorjahr das nationale Double.
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4: Ich bin Frederik Stübing. Der Trierer Stadtrat hat nach langer Diskussion der Anmietung neuer Probebühnen und einer Kostümabteilung für das Theater Trier zugestimmt. Darüber berichtet der Volksfreund. Die Räume sollen im Energie- und Technikpark in Trier-Kürenz entstehen. Trotz Kritik am Vorgehen der Stadtverwaltung fiel die Entscheidung mit deutlicher Mehrheit. Nun sollen die finalen Mietverhandlungen mit den Stadtwerken Trier geführt werden.
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5: Ja, also das Wetter lässt nach wie vor so ein bisschen zu... Das Wetter lässt nach wie vor ein bisschen zu wünschen übrig. Bis zu 13 Grad bekommen wir heute und den ganzen Vormittag bis Nachmittag kommt eigentlich immer wieder Regen runter. Also wenn ihr rausgeht, auf jeden Fall an die Regenjacke denken und auf jeden Fall auch den Regenschirm mitnehmen. Dafür kommt aber die Sonne immer mal zwischendurch und gegen Abend hört es dann sogar auf zu regnen. Es tut mir aber leid zu sagen, das Wochenende wird auch nicht viel anders. Auch bis zu 13 Grad, also wenigstens mild. Aber dazu kommen dann auch immer mal wieder Regenschauer. Also da müssen wir auch leider auf den Regenschirm nicht verzichten.
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5: Es ist noch ganz entspannt auf den Straßen, es ist nichts los. Kommt gut und sicher an euer Ziel.
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5: Aktuell habe ich noch keine mobilen Blitzer auf der Karte. Wenn ihr was gesehen habt, dann gebt mir das doch gerne durch über WhatsApp oder ruft an über die 0651 462 884 und die 0.
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5: Hallöchen, um kurz nach 6, liebe Trierer. Ich hoffe, ihr seid bisher gut aus dem Bett gekommen und bereit, diesen Freitag nochmal durchzustarten. Und dann ist ja morgen direkt schon wieder Wochenende, also können wir uns direkt schon wieder entspannen. Wir gucken gleich mal, was die Woche noch so los ist bei unseren Veranstaltungstipps. Außerdem kommt die Lotto Rheinland-Pfalz Elf. Das ist eine Mannschaft, eine Fußballmannschaft aus ehemaligen Bundesliga-Profis und da sind sogar ein paar Weltmeister und Europameister dabei. Und die kommen zu uns in die Region für ein Benefizspiel. Mehr dazu hört ihr alles noch in dieser Stunde.
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2: Das SWR-Vokalensemble tritt heute Abend zum ersten Mal in Trier in der Liebfrauenkirche auf. Der Chor gehört zur Weltspitze unter den Kammerchören und ist berühmt für seinen atemberaubenden Klang. Tickets dafür bekommt ihr für 20 Euro online beim SWR-Ticketservice und los geht's dann um 19.30 Uhr. Weinfreunde, aufgepasst! Morgen könnt ihr außerdem bei der Weingenusstour durch Trier dabei sein. Es geht los mit einer kurzen Rundfahrt und anschließend wird sich durch drei Weine durchprobiert. Am Margaretengässchen in der Simeonstraße geht's um 18 Uhr los und Karten bekommt ihr an der Touristinformation oder wie immer bei Ticket Regional. Und wer morgen mal wieder Lust hat, richtig zu feiern, kann das in der Orangerie im Netzparkhotel tun. Freut euch auf ein stilvolles Ambiente und tanzbare Beats aus jeder Musikepoche. Los geht's um 21 Uhr, also vorher vielleicht nochmal ein Röntchen vorschlafen und Tickets bekommt ihr online bei Ticket Regional.
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1: Mit Frederik Stübing einen schönen Freitag. Der Trierer Stadtrat hat der Anmietung neuer Probebühnen und einer Kostümabteilung für das Theater Trier zugestimmt. Darüber berichtet der Volksfreund. Die Räume sollen im Energie- und Technikpark in Trier-Kürenz entstehen. Nach monatelangen Diskussionen fiel die Entscheidung mit deutlicher Mehrheit. Mehrere Fraktionen kritisierten zwar das Vorgehen der Stadtverwaltung, unterstützten das Projekt aber trotzdem. Nun sollen die finalen Mietverhandlungen mit den Stadtwerken Trier geführt werden. Die wirtschaftliche Lage in Rheinland-Pfalz hat sich laut aktuellem IHK-Konjunkturbericht deutlich verschlechtert. Darüber berichten die IHKs Trier, Mainz, Ludwigshafen und Koblenz in einer gemeinsamen Pressemitteilung. Der Konjunkturklimaindex ist demnach im Vergleich zum Jahresbeginn um 12 Punkte auf 81 gefallen. Viele Unternehmen sorgen sich vor allem wegen hoher Energiepreise, politischer Unsicherheiten und der schwachen Nachfrage. Besonders Industrie, Handel und Gastgewerbe stehen weiter unter Druck. Die IHKs fordern deshalb schnelle politische Entscheidungen und neue Wachstumsimpulse. Trier ist im Juni Gastgeber einer internationalen Tagung zur Stadtentwicklung in historischen Vierteln. Im Mittelpunkt stehen Fragen zur Modernisierung und energetischen Sanierung älterer Stadtteile. Veranstaltet wird das Treffen vom Netzwerk Forum Stadt gemeinsam mit der Stadt Trier. Erwartet werden Fachleute aus dem Bereich Stadtplanung und Denkmalschutz. Die Tagung findet vom 11. bis 13. Juni in der Europahalle statt. Das Amt Stadtraum Trier muss in den kommenden Wochen rund 50 Bäume im Stadtgebiet fällen. Betroffen sind unter anderem Standorte am Mattheiser Weiher in Trier Ost und am Hauptbahnhof. Grund sind schwere Schäden durch das Eschentriebsterben und zusätzlichen Pilzbefall. Laut Stadt sind viele Bäume nicht mehr standsicher. An mehreren Orten sind bereits Nachpflanzungen geplant. Und das Beste kommt zum Schluss. Rund um die SWT-Arena in Trier ist die Wegbeleuchtung modernisiert worden. Wie die Stadt mitteilt, wurden alte Metalldampflampen durch moderne LED-Technik ersetzt. Dadurch soll der Stromverbrauch um mehr als 80% sinken. Außerdem sollen die neuen Leuchten deutlich langlebiger und wartungsärmer sein. Die Umrüstung wurde teilweise durch die nationale Klimaschutzinitiative gefördert.
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2: Im Tagesverlauf wird es noch bis zu 13 Grad warm und das Ganze wird aber begleitet von relativ viel Regen, also auf jeden Fall den Regenschirm mitnehmen. Und ich wünschte, ich könnte euch sagen, dass das Wochenende besser wird, aber leider bleibt es ähnlich. 4 bis 13 Grad und ein bisschen Regen ist leider auch immer dabei. Aber hey, wenigstens ist es nicht kalt.
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2: Es ist noch ganz entspannt auf den Straßen, es ist nichts los. Kommt gut und sicher an euer Ziel.
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2: Aktuell habe ich zwei Meldungen für euch, und zwar einmal auf der B51 in Höhe Esslingen, wenn ihr in Richtung Bitburg unterwegs seid. Da ist 60 erlaubt und bitte nicht schneller als 30 auf der Wasserbilliger Straße in Zeven, sonst werdet ihr da nämlich auch geblitzt. Wenn ihr noch was gesehen habt, dann gebt mir das doch gerne durch über die 0651 462 884 und die 0.
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0: ehemalige Bundesligaspieler, Europameister und Weltmeister auf dem Sportplatz in Kassel. Mit der Lotto Rheinland-Pfalz 11 kommen die Profis zum SG Ruvertal. Und das für den guten Zweck. Alle Erlöse werden an den Palais e.V. gespendet. Der feiert dieses Jahr 50 Jahre. Und natürlich ist das auch ein Riesenevent für den SGR. Präsident Max Türell, wie groß ist denn die Vorfreude?
1: Ja, riesengroß. So ein Ereignis hat man nicht alle Tage und ist sicherlich ein Highlight für unsere Ü40-Spieler, sich mit Profis auch mal, ehemaligen Profis vielmehr, zu messen.
0: Ja. Ja, und wie sieht's denn sonst aus? Wird's auch ein Programm drumherum geben?
1: Also erstmal kommt die Lotto 11 hier auch mit zahlreicher Unterstützung. Morgens oder mittags gibt's ein Jugendtraining, Kindertraining, es gibt einen Tanzworkshop, soweit ich das gehört habe. Dann natürlich das Spiel als Hauptpunkt und danach tritt auch noch die Leindecker Blaus auf, die hier kostenfrei für Palais e.V. am Start sind.
0: Der Trainer der Lotto Rheinland-Pfalz 11 ist selbst auch kein Unbekannter, Europameister von 1980, Hans-Peter Briegel. Wie ist denn die Vorfreude der Gastmannschaft?
2: Ja, die Vorfreude ist immer groß, wenn es um guten Zweck geht. Das ist das Wichtigste, dass viele Zuschauer kommen, dass viele Einnahmen für den guten Zweck gibt. Das Entscheidende ist aber trotzdem Ergebnis, was wir natürlich immer positiv gestalten wollen für uns, dass der gute Zweck im Vordergrund steht und die Freude.
0: Vorab könnt ihr auch schon Lose kaufen und an der Tombola teilnehmen und dadurch den Palais e.V. unterstützen. Los geht's am 28. Mai um 19 Uhr auf dem Sportplatz in Kassel. Tickets gibt's online beim Verein oder auch an der Abendkasse.
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1: Wir werfen einen Blick auf die Straßen und da ist alles ruhig gerade. Ich habe keine Meldung über Staus oder andere Verkehrsbehinderungen. Kommt gut und sicher noch.
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1: Ich bin Dirk Zeitler. Am letzten Tag seines Peking-Aufenthalts ist US-Präsident Trump als Gast in der abgeschotteten Anlage für Chinas Regierungsmitglieder empfangen worden. Wie Fotos zeigten, schüttelten sich Trump und Chinas Staatschef Xi im Garten der Wohn- und Büroanlage im Herzen der Stadt die Hand.
2: Trump sagte, er habe mit Chinas Präsident Xi Jinping über den Iran-Krieg gesprochen. Xi soll Trump zufolge den USA Hilfe angeboten haben. Die chinesische Seite bestätigte das bislang nicht und bekräftigte lediglich ihre bisherige Haltung, dass schnell eine dauerhafte Waffenruhe gefunden werden müsse. Am letzten Tag seines Besuchs zeigte Xi Trump das Areal von Zhongnanhai. Der scharf bewachte und für die Öffentlichkeit unzugängliche Büro- und Wohnkomplex der Kommunistischen Partei liegt neben der berühmten verbotenen Stadt. Nach dem Mittagessen dort will Trump wieder Richtung Washington aufbrechen. Aus Peking, Johannes Neudecker.
1: Die Zahl der Todesopfer nach der jüngsten russischen Angriffswelle auf die ukrainische Hauptstadt Kiew ist neuen Angaben zufolge auf 21 gestiegen. Zudem werden laut Rettungskräften noch immer 17 Menschen in den Trümmern eines zerstörten Wohnblocks vermisst, wie ukrainische Medien berichten. Dutzende Verletzte müssten behandelt werden. Wer heute einkaufen gehen will, könnte vor verschlossenen Türen stehen. Bundesweit gibt es Warnstreiks im Handel. Die Gewerkschaft Verdi will so den Druck in den laufenden Tarifverhandlungen erhöhen. Sie hält die bisherigen Angebote der Arbeitgeber für deutlich zu niedrig.
3: Verdi spricht sogar von vergifteten Angeboten. Die Arbeitgeber bieten bisher nur kleine Lohnerhöhungen in zwei Schritten. Verdi fordert dagegen deutlich mehr, und zwar 7% mehr Lohn, mindestens aber 225 Euro zusätzlich im Monat. Der Handelsverband hält dagegen, er verweist auf die aktuell schwierige wirtschaftliche Lage und sieht daher kaum Spielraum. Deshalb sind heute in mehreren Städten Warnstreiks und Kundgebungen geplant, unter anderem in Hamburg, Dortmund und Stuttgart. Zoe Tassovali, Nachrichtenredaktion.
1: Zum Sport. 4 Wochen vor Anpfiff der Fußball-Weltmeisterschaft hat die kolumbianische Sängerin Shakira den offiziellen WM-Song Die Die vorgestellt. Den Refrain betteten Shakira und der nigerianische Sänger Burna Boy in eine eingängige und tanzbare Melodie ein. Die Die bedeutet auf Italienisch so viel wie Los geht's.
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4: Ich bin Frederik Stübing. Die wirtschaftliche Lage in Rheinland-Pfalz hat sich offenbar weiter verschlechtert. Darüber berichten die IHKs Trier, Mainz, Ludwigshafen und Koblenz. Der Konjunkturklimaindex ist demnach auf 81 Punkte gefallen. Viele Unternehmen sorgen sich vor allem wegen hoher Energiepreise, politischer Unsicherheiten und der schwachen Nachfrage. Besonders Industrie, Handel und Gastgewerbe stehen weiter unter Druck.
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5: Ja, also das Wetter lässt nach wie vor so ein bisschen zu... Das Wetter lässt nach wie vor ein bisschen zu wünschen übrig. Bis zu 13 Grad bekommen wir heute. Und den ganzen Vormittag bis Nachmittag kommt eigentlich immer wieder Regen runter. Also wenn ihr rausgeht, auf jeden Fall an die Regenjacke denken und auf jeden Fall auch den Regenschirm mitnehmen. Dafür kommt aber die Sonne immer mal zwischendurch und gegen Abend hört es dann sogar auf zu regnen. Es tut mir aber leid zu sagen, das Wochenende wird auch nicht viel anders. Auch bis zu 13 Grad, also wenigstens mild. Aber dazu kommen dann auch immer mal wieder Regenschauer. Also da müssen wir auch leider auf den Regenschirm nicht verzichten.
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5: Es ist noch ganz entspannt auf den Straßen, es ist nichts los. Kommt gut und sicher an euer Ziel.
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5: Aktuell habe ich zwei Meldungen für euch, und zwar einmal auf der B51 in Höhe Esslingen, wenn ihr in Richtung Bitburg unterwegs seid. Da ist 60 erlaubt und bitte nicht schneller als 30 auf der Wasserbilliger Straße in Zeven, sonst werdet ihr da nämlich auch geblitzt. Wenn ihr noch was gesehen habt, dann gebt mir das doch gerne durch über die 0651 462 884 und die 0.
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5: Es ist kurz nach 7. Hallöchen, liebe Trierer. Ich habe natürlich auch heute wieder die besten Hits aller Zeiten für euch am Start. So wie den hier Miley Cyrus mit Dua Lipa, Prisoner, und den Anfang, den macht jetzt R.E.M. mit The One I Love.
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0: 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Bei dem Wetter aktuell hier in Trier bietet es sich ja an, mal wieder ins Kino zu gehen, oder? Und da habe ich heute eine Krimikomödie mit richtiger Starbesetzung für euch.
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2: Letzte Nacht ist etwas Schreckliches passiert. Unser Schäfer wurde ermordet.
3: Was? George darf nicht tot sein.
0: Doch leider ist er es. Der Schäfer, gespielt von Hugh Jackman, wird in seinem Wohnwagen tot aufgefunden. Die Polizei geht von einem Herzinfarkt aus, aber das wollen seine treuen Schafe nicht so stehen lassen. Motiviert durch den Krimi, den ihr Schäfer ihnen jeden Abend vorgelesen hat, wollen sie den Fall aufklären.
4: Ihr denkt, ihr seid schlau genug, ein Verbrechen aufzuklären? Wisst ihr, wie Menschen Leute nennen, die zu dumm sind, einen eigenen Gedanken zu fassen? Schafe!
0: Ja, und schnell haben sie da auch einen Verdacht.
2: Wir haben unser Motiv. Die Erben im Testament sind immer die Verdächtigen. Such mal ein besseres Fenster.
5: Ich gehe jetzt rein.
0: Wie sieht's eigentlich aus? Habt ihr die Stimmen schon erkannt? Das sind natürlich die beiden Schauspieler Anke Engelke und Bastian Pastewka.
2: Moppel, was ist das?
6: Ich glaube, das ist eine Straße.
2: Woraus ist die gemacht?
6: Nicht aus Gras, das ist mal sicher.
0: Glenkill, ein Schafskrimi, ab heute im Kino. Zum Beispiel im Broadway um 17.45 Uhr und im Cinemax um 17 Uhr. Viel Spaß euch, den Film werde ich mir auf jeden Fall auch mal anschauen.
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1: Wir schauen auf die Straßen und da ist gerade noch alles entspannt. Es ist alles frei, kommt gut und sicher an euer Ziel.
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1: Mit Frederik Stübing einen schönen Freitag. Der Trierer Stadtrat hat der Anmietung neuer Probebühnen und einer Kostümabteilung für das Theater Trier zugestimmt. Darüber berichtet der Volksfreund. Die Räume sollen im Energie- und Technikpark in Trier-Kürenz entstehen. Nach monatelangen Diskussionen fiel die Entscheidung mit deutlicher Mehrheit. Mehrere Fraktionen kritisierten zwar das Vorgehen der Stadtverwaltung, unterstützten das Projekt aber trotzdem. Nun sollen die finalen Mietverhandlungen mit den Stadtwerken Trier geführt werden. Die wirtschaftliche Lage in Rheinland-Pfalz hat sich laut aktuellem IHK-Konjunkturbericht deutlich verschlechtert. Darüber berichten die IHKs Trier, Mainz, Ludwigshafen und Koblenz in einer gemeinsamen Pressemitteilung. Der Konjunkturklimaindex ist demnach im Vergleich zum Jahresbeginn um 12 Punkte auf 81 gefallen. Viele Unternehmen sorgen sich vor allem wegen hoher Energiepreise, politischer Unsicherheiten und der schwachen Nachfrage. Besonders Industrie, Handel und Gastgewerbe stehen weiter unter Druck. Die IHKs fordern deshalb schnelle politische Entscheidungen und neue Wachstumsimpulse. Trier ist im Juni Gastgeber einer internationalen Tagung zur Stadtentwicklung in historischen Vierteln. Im Mittelpunkt stehen Fragen zur Modernisierung und energetischen Sanierung älterer Stadtteile. Veranstaltet wird das Treffen vom Netzwerk Forum Stadt gemeinsam mit der Stadt Trier. Erwartet werden Fachleute aus dem Bereich Stadtplanung und Denkmalschutz. Die Tagung findet vom 11. bis 13. Juni in der Europahalle statt. Das Amt Stadtraum Trier muss in den kommenden Wochen rund 50 Bäume im Stadtgebiet fällen. Betroffen sind unter anderem Standorte am Mattheiser Weiher, in Trier Ost und am Hauptbahnhof. Grund sind schwere Schäden durch das Eschentriebsterben und zusätzlichen Pilzbefall. Laut Stadt sind viele Bäume nicht mehr standsicher. An mehreren Orten sind bereits Nachpflanzungen geplant. Und das Beste kommt zum Schluss. Rund um die SWT-Arena in Trier ist die Wegbeleuchtung modernisiert worden. Wie die Stadt mitteilt, wurden alte Metalldampflampen durch moderne LED-Technik ersetzt. Dadurch soll der Stromverbrauch um mehr als 80% sinken. Außerdem sollen die neuen Leuchten deutlich langlebiger und wartungsärmer sein. Die Umrüstung wurde teilweise durch die nationale Klimaschutzinitiative gefördert.
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2: Im Tagesverlauf wird es noch bis zu 13 Grad warm und das Ganze wird aber begleitet von relativ viel Regen, also auf jeden Fall den Regenschirm mitnehmen. Und ich wünschte, ich könnte euch sagen, dass das Wochenende besser wird, aber leider bleibt es ähnlich. 4 bis 13 Grad und ein bisschen Regen ist leider auch immer dabei. Aber hey, wenigstens ist es nicht kalt.
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2: Es ist noch ganz entspannt auf den Straßen, es ist nichts los. Kommt gut und sicher an euer Ziel.
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2: Gerade habe ich noch eine Meldung für euch, und zwar auf der Wasserbilliger Straße in Zeven, da ist 30 erlaubt. Ansonsten habe ich gerade keine Meldung über Blitzer. Wenn ihr noch was gesehen habt, dann gebt mir das doch gerne durch über die 0651 462 884 und die 0.
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2: 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Das gezielte Zubereiten von kleineren Geschichten. Es wird mit Sicherheit dieses Jahr immer mehr Trend werden und dann aus natürlich aller Herren Ländern Sachen zusammengewürfelt. Kleine Paprikas gibt es aus Spanien, die man gefüllt oder nicht gefüllt essen kann, die es scharf oder weniger scharf gibt. 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
2: 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Ansonsten mag ich wirklich sehr gerne auch herzhafte Sachen dabei. Also der Bacon kann sehr gerne um den Marshmallow gewickelt werden und dann einen leckeren Nachtischspieß geben.
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1: Wir schauen auf die Straßen und da ist gerade noch alles entspannt. Es ist alles frei, kommt gut und sicher an euer Ziel.
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1: Ich bin Dirk Zeitler. Am letzten Tag seines Peking-Aufenthalts ist US-Präsident Trump als Gast in der abgeschotteten Anlage für Chinas Regierungsmitglieder empfangen worden. Trump und Chinas Staatschef Xi schüttelten im Garten der Wohn- und Büroanlage im Herzen der Stadt die Hand. Die Agenda sieht ein Gespräch der beiden mit dazu gereichtem Tee vor und anschließend ein Arbeitsmittagessen. Trump will danach wieder in Richtung USA aufbrechen. Die Zahl der Todesopfer nach der jüngsten russischen Angriffswelle auf die ukrainische Hauptstadt Kiew ist neuen Angaben zufolge auf 21 gestiegen. Zudem werden laut Rettungskräften noch immer 17 Menschen in den Trümmern eines zerstörten Wohnblocks vermisst, wie ukrainische Medien berichten. Dutzende Verletzte müssten behandelt werden.
2: Der Angriff auf Kiew in der Nacht auf Donnerstag war ungewöhnlich heftig. Moskau setzte in der Hauptstadt und in anderen Städten des Landes hunderte Drohnen, Raketen und Marschflugkörper ein. Ukrainische Behörden sprechen von zahlreichen beschädigten Wohnhäusern. Der ukrainische Präsident Selenskyj sagt, ein Marschflugkörper, der in ein Kiewer Gebäude eingeschlagen ist, wurde erst vor wenigen Wochen hergestellt. Russland umgeht also die Sanktionen, meint Selenskyj und fordert noch stärkere Maßnahmen gegen Moskau. Uli Reitinger, Nachrichtenredaktion.
1: Wer heute einkaufen gehen will, könnte vor verschlossenen Türen stehen. Bundesweit gibt es Warnstreiks im Einzelhandel. Die Gewerkschaft Verdi will so den Druck in den laufenden Tarifverhandlungen erhöhen. Sie hält die bisherigen Angebote der Arbeitgeber für deutlich zu niedrig.
3: Verdi spricht sogar von vergifteten Angeboten. Die Arbeitgeber bieten bisher nur kleine Lohnerhöhungen in zwei Schritten. Verdi fordert dagegen deutlich mehr, und zwar 7% mehr Lohn, mindestens aber 225 Euro zusätzlich im Monat. Der Handelsverband hält dagegen. Er verweist auf die aktuell schwierige wirtschaftliche Lage und sieht daher kaum Spielraum. Deshalb sind heute in mehreren Städten Warnstreiks und Kundgebungen geplant, unter anderem in Hamburg, Dortmund und Stuttgart. Zoe Tassovali, Nachrichtenredaktion.
1: Vor der dänischen Insel Anholt ist ein toter Wal entdeckt worden. Das Tier liege etwa 75 Meter vor der Küste und sei vermutlich bereits seit einiger Zeit tot, berichtet die Nachrichtenagentur Ritzau. Unklar ist, ob es sich um den Wal handelt, der Ende März erstmals vor Timmendorfer Strand in der Ostsee gestrandet war und rund einen Monat später in die Nordsee transportiert worden war.
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4: Ich bin Frederik Stübing. Der Trierer Stadtrat hat nach langer Diskussion der Anmietung neuer Probebühnen und einer Kostümabteilung für das Theater Trier zugestimmt. Darüber berichtet der Volksfreund. Die Räume sollen im Energie- und Technikpark in Trier-Kürenz entstehen. Trotz Kritik am Vorgehen der Stadtverwaltung fiel die Entscheidung mit deutlicher Mehrheit. Nun sollen die finalen Mietverhandlungen mit den Stadtwerken Trier geführt werden.
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5: Ja, gerade ist es ja wieder ein bisschen freundlicher draußen. Wir haben Sonne und das Ganze dann aber heute bis zu 13 Grad. Gerade ist es noch ein bisschen frischer, also vielleicht dann nochmal die dickere Jacke anziehen. Gegen Nachmittag können dann einzelne Schauer noch dazukommen. Gegen Abend guckt dann aber auch nochmal richtig schön die Sonne raus.
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5: Es ist noch ganz entspannt auf den Straßen, es ist nichts los. Kommt gut und sicher an euer Ziel.
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5: Gerade habe ich noch eine Meldung für euch, und zwar auf der Wasserbilliger Straße in Zeven, da ist 30 erlaubt. Ansonsten habe ich gerade keine Meldung über Blitzer. Wenn ihr noch was gesehen habt, dann gebt mir das doch gerne durch über die 0651 462 884 und die 0.
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5: Einen schönen guten Morgen, liebe Trierer, an diesem Freitag. Ich hoffe, ihr habt den Feiertag gestern gut rumbekommen. Und für alle, die ihn heute nochmal arbeiten müssen, ich fühle mit euch. Ich bin heute auch nochmal am Arbeiten. Aber dann haben wir ja schon mal wieder ein Wochenende. Und Freitag ist natürlich Tradition hier bei uns bei der Antenne, dass wir einen kleinen Wochenrückblick haben. Was die Woche über so passiert ist, das hört ihr gleich in knapp 10 Minuten von meinem Kollege Leo.
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0: Meine lieben Trierer, wir haben eine neue Woche hinter uns und da wird es wieder Zeit zu gucken, was die Woche bei uns so los war, bei unserem Wochenrückblick.
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2: Trier gehört offiziell zu den stressanfälligsten Städten Deutschlands. Das hat der Reiseveranstalter FitReisen herausgefunden, und zwar anhand von Google-Suchanfragen zu stressbezogenen Begriffen. Wir wurden Platz 2 hinter Kaiserslautern. Berlin, Hamburg, München haben wir mal locker hinter uns gelassen. Das zeigt mal wieder, in Trier braucht man keine Millionenstadt, um nervlich am Limit zu sein. Jetzt warten wir natürlich gespannt auf den Oberbürgermeister mit einer klaren Strategie, wie wir nächstes Jahr endlich auch Kaiserslautern abhängen können. Vielleicht mit ein paar Baustellen mehr. Und apropos Rankings, auch unsere Uni durfte sich diese Woche über eine Platzierung freuen. Beim bundesweiten Hochschulranking der Plattform Jurafuchs landete die Uni im unteren Mittelfeld. Über 300 Bewertungen wurden ausgewertet und am Ende gab's solide 3,83 von 5 Sternen. Ja, das ist so ein Ergebnis, bei dem sagt man jetzt, da ist jetzt noch Luft nach oben, aber nicht genug Motivation, um da was zu ändern. Wir von Antenne Trier sagen selbstverständlich herzlichen Glückwunsch. Wenn die Uni weiter so konstant abliefert, ist sie vielleicht bald so gut wie unsere Stadt im Stressranking. Stressig ist übrigens auch die Wohnungssuche in Trier. Das weiß inzwischen jeder, der schon mal versucht hat, mit einem normalen Einkommen etwas zu finden, das nicht gleichzeitig charmante Abstellkammer heißt. Deswegen will die Stadt jetzt jedes Jahr 550 neue Wohnungen schaffen. Leerstände sollen genutzt, Gebäude aufgestockt und Wohngebiete nachverdichtet werden. Das klingt erstmal nach einem guten Plan. Und wenn das alles klappt, findet man vielleicht auch sogar eine Wohnung, ohne vorher eine Therapie beantragen zu müssen. Darauf kann man ja auch lange warten. Wer dagegen in Trier Bus fährt, braucht ohnehin starke Nerven und bald vielleicht sogar Rennfahrerqualitäten. Die Stadtwerke Trier schicken ihre Busfahrer nämlich zu Fahrsicherheitstrainings auf den Nürburgring. Wobei man jetzt fairerweise sagen muss, scharfes Bremsen und Kurvenfahren mit leichtem Adrenalinkick beherrschen viele Fahrer ja jetzt schon ziemlich gut. Neu dazu kommen jetzt Übungen zu Aquaplaning, Notbremsungen und Gefahrensituationen. Also quasi Formel 1, nur mit mehr Schülern hinten drin. Aber wirklich eine gute und wichtige Sache, es geht ja um unsere Sicherheit. Und zum Schluss noch etwas für alle, die nach dem Busfahren erstmal wieder ihren Kreislauf stabilisieren müssen. Trier-Erang hat jetzt eine neue Außensportanlage. Dort gibt es Kraftgeräte, ein Laufband, einen Basketballkorb und sogar einen Calisthenics-Turm. Die Anlage soll Menschen jeden Alters zusammenbringen und mehr Bewegung in den Stadtteil bringen. Endlich kann man also kostenlos Sport machen. Und vielleicht hilft das Ganze ja auch beim Stressabbau. Wäre für Trier ja durchaus sinnvoll. Und das war's auch schon wieder mit unserem Wochenrückblick bei Antenne Trier. Danke, dass ihr dabei wart. Kommt gut durchs Wochenende und lasst euch nicht stressen. Bis nächste Woche.
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1: Wir schauen auf die Straßen und da ist gerade noch alles entspannt. Es ist alles frei. Kommt gut und sicher an euer Ziel.
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1: Mit Frederik Stübing einen schönen Freitag. Der Trierer Stadtrat hat der Anmietung neuer Probebühnen und einer Kostümabteilung für das Theater Trier zugestimmt. Darüber berichtet der Volksfreund. Die Räume sollen im Energie- und Technikpark in Trier-Kürenz entstehen. Nach monatelangen Diskussionen fiel die Entscheidung mit deutlicher Mehrheit. Mehrere Fraktionen kritisierten zwar das Vorgehen der Stadtverwaltung, unterstützten das Projekt aber trotzdem. Nun sollen die finalen Mietverhandlungen mit den Stadtwerken Trier geführt werden. Die wirtschaftliche Lage in Rheinland-Pfalz hat sich laut aktuellem IHK-Konjunkturbericht deutlich verschlechtert. Darüber berichten die IHKs Trier, Mainz, Ludwigshafen und Koblenz in einer gemeinsamen Pressemitteilung. Der Konjunkturklimaindex ist demnach im Vergleich zum Jahresbeginn um 12 Punkte auf 81 gefallen. Viele Unternehmen sorgen sich vor allem wegen hoher Energiepreise, politischer Unsicherheiten und der schwachen Nachfrage. Besonders Industrie, Handel und Gastgewerbe stehen weiter unter Druck. Die IHKs fordern deshalb schnelle politische Entscheidungen und neue Wachstumsimpulse. Trier ist im Juni Gastgeber einer internationalen Tagung zur Stadtentwicklung in historischen Vierteln. Im Mittelpunkt stehen Fragen zur Modernisierung und energetischen Sanierung älterer Stadtteile. Veranstaltet wird das Treffen vom Netzwerk Forum Stadt gemeinsam mit der Stadt Trier. Erwartet werden Fachleute aus dem Bereich Stadtplanung und Denkmalschutz. Die Tagung findet vom 11. bis 13. Juni in der Europahalle statt. Das Amt Stadtraum Trier muss in den kommenden Wochen rund 50 Bäume im Stadtgebiet fällen. Betroffen sind unter anderem Standorte am Mattheiser Weiher, in Trier Ost und am Hauptbahnhof. Grund sind schwere Schäden durch das Eschentriebsterben und zusätzlichen Pilzbefall. Laut Stadt sind viele Bäume nicht mehr standsicher. An mehreren Orten sind bereits Nachpflanzungen geplant. Und das Beste kommt zum Schluss. Rund um die SWT-Arena in Trier ist die Wegbeleuchtung modernisiert worden. Wie die Stadt mitteilt, wurden alte Metalldampflampen durch moderne LED-Technik ersetzt. Dadurch soll der Stromverbrauch um mehr als 80% sinken. Außerdem sollen die neuen Leuchten deutlich langlebiger und wartungsärmer sein. Die Umrüstung wurde teilweise durch die nationale Klimaschutzinitiative gefördert.
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2: Gerade ist es ja wieder ein bisschen freundlicher hier bei uns in Trier. Die Porta Nigra vom Funkhaus, die wird richtig schön angestrahlt. Aber lasst euch davon nicht täuschen, es ist nämlich noch relativ kalt. Also vielleicht die dickere Jacke dann doch nochmal anziehen. Den Tag über wird es dann aber bis zu 13 Grad warm. Und gegen Nachmittag kommen dann auch mal wieder ein paar Regenschauer dazu. Also vielleicht den Regenschirm noch nicht in die hinterste Ecke stellen.
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2: Es ist noch ganz entspannt auf den Straßen, es ist nichts los. Kommt gut und sicher an euer Ziel.
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2: Gerade habe ich noch eine Meldung für euch, und zwar auf der Wasserbilliger Straße in Zeven, da ist 30 erlaubt. Ansonsten habe ich gerade keine Meldung über Blitzer. Wenn ihr noch was gesehen habt, dann gebt mir das doch gerne durch über die 0651 462 884 und die 0.
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1: Wir schauen auf die Straßen und da ist gerade noch alles entspannt. Es ist alles frei. Kommt gut und sicher an euer Ziel.
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1: Ich bin Dirk Zeitler. Die Zahl der Todesopfer nach der jüngsten russischen Angriffswelle auf die ukrainische Hauptstadt Kiew ist neuen Angaben zufolge auf 21 gestiegen. Zudem werden laut Rettungskräften noch immer 17 Menschen in den Trümmern eines zerstörten Wohnblocks vermisst, wie ukrainische Medien berichten.
2: Der Angriff auf Kiew in der Nacht auf Donnerstag war ungewöhnlich heftig. Moskau setzte in der Hauptstadt und in anderen Städten des Landes hunderte Drohnen, Raketen und Marschflugkörper ein. Ukrainische Behörden sprechen von zahlreichen beschädigten Wohnhäusern. Der ukrainische Präsident Selenskyj sagt, ein Marschflugkörper, der in ein Kiewer Gebäude eingeschlagen ist, wurde erst vor wenigen Wochen hergestellt. Russland umgeht also die Sanktionen, meint Selenskyj, und fordert noch stärkere Maßnahmen gegen Moskau. Uli Reitinger, Nachrichtenredaktion.
1: Nach US-Präsident Trumps Äußerung über ein angebliches chinesisches Hilfsangebot im Irankrieg hat Peking seine Forderungen nach einer dauerhaften Waffenruhe erneuert. Die Schifffahrtswege sollten so schnell wie möglich wieder geöffnet werden, erklärte das Außenministerium in Peking mit Blick auf die Straße von Hormuz. Es brauche eine umfassende und dauerhafte Waffenruhe, so die Behörde weiter. Vor der dänischen Insel Anholt ist ein toter Wal entdeckt worden. Das Tier liegt etwa 75 Meter vor der Küste und ist vermutlich bereits seit einiger Zeit tot, berichten dänische Medien unter Berufung auf die Umweltbehörde. Inzwischen gibt es die Vermutung, dass es sich um Buckelwal Timmy handeln könnte, der vor 2 Wochen in einer Rettungsaktion in die Nordsee gebracht worden war.
3: Der Wal vor der dänischen Küste soll schätzungsweise 10 bis 15 Meter lang sein und es soll sich wohl um einen Buckelwal handeln. Erste Bilder zeigen laut dänischen Medien wohl auch, dass die Haut des Tieres auffällig ist. Alles Daten, die darauf hindeuten, dass es sich um den Wal handeln könnte, der Ende März erstmals vor Timmendorfer Strand und dann mehrfach in der Wismarbucht in der Ostsee gestrandet war. Die dänischen Behörden wollen jetzt Gewebeproben entnehmen, um Klarheit zu bekommen. Diana Kramer, Nachrichtenredaktion.
1: Zum Sport. Die Fußballerinnen des FC Bayern München haben nach der deutschen Meisterschaft auch den DFB-Pokal gewonnen. In einem hektischen und nur selten hochklassigen Finale in Köln siegten die Titelverteidigerinnen aus München mit 4:0 gegen den Rekord-Pokalsieger.
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4: Ich bin Frederik Stübing. Die wirtschaftliche Lage in Rheinland-Pfalz hat sich offenbar weiter verschlechtert. Darüber berichten die IHKs Trier, Mainz, Ludwigshafen und Koblenz. Der Konjunkturklimaindex ist demnach auf 81 Punkte gefallen. Viele Unternehmen sorgen sich vor allem wegen hoher Energiepreise, politischer Unsicherheiten und der schwachen Nachfrage. Besonders Industrie, Handel und Gastgewerbe stehen weiter unter Druck.
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5: Ja, gerade ist es ja wieder ein bisschen freundlicher draußen. Wir haben Sonne und das Ganze dann aber heute bis zu 13 Grad. Gerade ist es noch ein bisschen frischer, also vielleicht dann nochmal die dickere Jacke anziehen. Gegen Nachmittag können dann einzelne Schauer noch dazukommen. Gegen Abend guckt dann aber auch nochmal richtig schön die Sonne raus.
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5: Es ist noch ganz entspannt auf den Straßen, es ist nichts los. Kommt gut und sicher an euer Ziel.
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5: Aktuell habe ich 3 Blitzermeldungen für euch. Und zwar einmal auf der B51 bei Esslingen. Da ist 100 erlaubt. Schneller als 30 würde ich euch nicht empfehlen auf der Parkstraße in Trier. Und in Zeven auf der Wasserbilliger Straße auch nicht schneller als 30. Wenn ihr noch was gesehen habt, dann gebt mir das doch gerne durch über die 0651 462 884 und die 0.
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5: Es ist kurz nach 9 hier bei der Antenne Trier. Schön, dass ihr dabei seid. Ich bin Leonie und habe gleich ein richtig cooles Thema für euch. Und zwar kommt die Lotto Rheinland-Pfalz-Elf zu uns hier in die Region und spielt mit echten Profis gegen Amateurfußballer aus der Region. Und mehr dazu hören wir in knapp 10 Minuten. Es ist auf jeden Fall sehr, sehr cool. Ich freue mich da jetzt schon auf dieses Event.
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0: Ehemalige Bundesligaspieler, Europameister und Weltmeister auf dem Sportplatz in Kassel. Mit der Lotto Rheinland-Pfalz 11 kommen die Profis zum SG Ruwertal. Und das für den guten Zweck. Alle Erlöse werden an den Palais e.V. gespendet. Der feiert dieses Jahr 50 Jahre. Und natürlich ist das auch ein Riesenevent für den SGR. Präsident Max Türell, wie groß ist denn die Vorfreude?
1: Ja, riesengroß. So ein Ereignis hat man nicht alle Tage. Und ist sicherlich ein Highlight für unsere Ü40-Spieler, sich mit Profis auch mal, oder ehemaligen Profis vielmehr, zu messen.
0: Ja. Ja, und wie sieht's denn sonst aus? Wird's auch ein Programm drumherum geben?
1: Also erstmal kommt die Lotto 11 hier auch mit zahlreicher Unterstützung. Morgens oder mittags gibt's ein Jugendtraining, Kindertraining. Es gibt einen Tanzworkshop, soweit ich das gehört habe. Dann natürlich das Spiel als Hauptpunkt und danach tritt auch noch die Leindecker Blaus auf, die hier kostenfrei für Palais e.V. am Start sind.
0: Der Trainer der Lotto Rheinland-Pfalz 11 ist selbst auch kein Unbekannter, Europameister von 1980, Hans-Peter Briegel. Wie ist denn die Vorfreude der Gastmannschaft?
2: Ja, die Vorfreude ist immer groß, wenn es um guten Zweck geht. Das ist das Wichtigste, dass viele Zuschauer kommen, dass viele Einnahmen für den guten Zweck gibt. Das Entscheidende ist aber trotzdem Ergebnis, was wir natürlich immer positiv gestalten wollen für uns, dass der gute Zweck im Vordergrund steht und die Freude.
0: Vorab könnt ihr auch schon Lose kaufen und an der Tombola teilnehmen und dadurch den Palais e.V. unterstützen. Los geht's am 28. Mai um 19 Uhr auf dem Sportplatz in Kassel. Tickets gibt's online beim Verein oder auch an der Abendkasse. 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
1: Mit Frederik Stübing einen schönen Freitag. Der Trierer Stadtrat hat der Anmietung neuer Probebühnen und einer Kostümabteilung für das Theater Trier zugestimmt. Darüber berichtet der Volksfreund. Die Räume sollen im Energie- und Technikpark in Trier-Kürenz entstehen. Nach monatelangen Diskussionen fiel die Entscheidung mit deutlicher Mehrheit. Mehrere Fraktionen kritisierten zwar das Vorgehen der Stadtverwaltung, unterstützten das Projekt aber trotzdem. Nun sollen die finalen Mietverhandlungen mit den Stadtwerken Trier geführt werden. Die wirtschaftliche Lage in Rheinland-Pfalz hat sich laut aktuellem IHK-Konjunkturbericht deutlich verschlechtert. Darüber berichten die IHKs Trier, Mainz, Ludwigshafen und Koblenz in einer gemeinsamen Pressemitteilung. Der Konjunkturklimaindex ist demnach im Vergleich zum Jahresbeginn um 12 Punkte auf 81 gefallen. Viele Unternehmen sorgen sich vor allem wegen hoher Energiepreise, politischer Unsicherheiten und der schwachen Nachfrage. Besonders Industrie, Handel und Gastgewerbe stehen weiter unter Druck. Die IHKs fordern deshalb schnelle politische Entscheidungen und neue Wachstumsimpulse. Trier ist im Juni Gastgeber einer internationalen Tagung zur Stadtentwicklung in historischen Vierteln. Im Mittelpunkt stehen Fragen zur Modernisierung und energetischen Sanierung älterer Stadtteile. Veranstaltet wird das Treffen vom Netzwerk Forum Stadt gemeinsam mit der Stadt Trier. Erwartet werden Fachleute aus dem Bereich Stadtplanung und Denkmalschutz. Die Tagung findet vom 11. bis 13. Juni in der Europahalle statt. Das Amt Stadtraum Trier muss in den kommenden Wochen rund 50 Bäume im Stadtgebiet fällen. Betroffen sind unter anderem Standorte am Mattheiser Weiher in Trier Ost und am Hauptbahnhof. Grund sind schwere Schäden durch das Eschentriebsterben und zusätzlichen Pilzbefall. Laut Stadt sind viele Bäume nicht mehr standsicher. An mehreren Orten sind bereits Nachpflanzungen geplant. Und das Beste kommt zum Schluss. Rund um die SWT-Arena in Trier ist die Wegbeleuchtung modernisiert worden. Wie die Stadt mitteilt, wurden alte Metalldampflampen durch moderne LED-Technik ersetzt. Dadurch soll der Stromverbrauch um mehr als 80% sinken. Außerdem sollen die neuen Leuchten deutlich langlebiger und wartungsärmer sein. Die Umrüstung wurde teilweise durch die nationale Klimaschutzinitiative gefördert.
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2: Gerade ist es ja wieder ein bisschen freundlicher hier bei uns in Trier. Die Porta Nigra vom Funkhaus, die wird richtig schön angestrahlt. Aber lasst euch davon nicht täuschen, es ist nämlich noch relativ kalt. Also vielleicht die dickere Jacke dann doch nochmal anziehen. Den Tag über wird es dann aber bis zu 13 Grad warm. Und gegen Nachmittag kommen dann auch mal wieder ein paar Regenschauer dazu. Also vielleicht den Regenschirm noch nicht in die hinterste Ecke stellen.
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2: Es ist noch ganz entspannt auf den Straßen, es ist nichts los. Kommt gut und sicher an euer Ziel.
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2: Aktuell habe ich 3 Blitzermeldungen für euch. Und zwar einmal auf der B51 bei Esslingen. Da ist 100 erlaubt. Schneller als 30 würde ich euch nicht empfehlen auf der Parkstraße in Trier. Und in Zeven auf der Wasserbilliger Straße auch nicht schneller als 30. Wenn ihr noch was gesehen habt, dann gebt mir das doch gerne durch über die 0651 462 884 und die 0.
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1: Herzlich willkommen in Trier, liebe Aurora. Dein Name bedeutet so viel wie die Morgenröte. Richtig schön. Und heute feiert auch der spanische Sänger und Songwriter Enrique Iglesias Geburtstag. Er wird 51. Also lasst es euch beide gut gehen.
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1: Ich bin Dirk Zeitler. US-Präsident Trump ist nach seinem mehrtägigen Staatsbesuch in China wieder auf dem Rückweg in die USA. Der Republikaner stieg auf dem Hauptstadtflughafen in Peking in die Air Force One und reckte zur Verabschiedung noch eine geballte Faust in die Luft. Es war nach 2017 bereits der zweite Staatsbesuch Trumps in China. Er kam mehrfach zu Gesprächen mit Staatschef Xi zusammen. Nach US-Angaben sollen bei den Treffen Verabredungen in der Wirtschaft sowie im Flugzeug- und Agrarbereich getroffen worden sein. Die Gewerkschaft Verdi hat im Handel für heute zu ersten Warnstreiks aufgerufen. Bundesweit sollen Beschäftigte im Einzelhandel und im Groß- und Außenhandel die Arbeit niederlegen.
2: Beim letzten Mal hat sich dieser Tarifkonflikt über mehr als ein Jahr hingezogen. Am Ende stand ein Plus von insgesamt 14%. Da wirken die Forderungen diesmal fast schon bescheiden. Verdi fordert aktuell 7% mehr Lohn, mindestens 225 Euro. Die Arbeitgeber sprechen von unrealistischen Forderungen. Angesichts der schwierigen wirtschaftlichen Rahmenbedingungen gebe es dieses Mal kaum Spielraum für Lohnerhöhungen, heißt es. Uli Reitinger, Nachrichtenredaktion.
1: Von der dänischen Insel Anholt ist ein toter Wal entdeckt worden. Das Tier liegt etwa 75 Meter vor der Küste und ist vermutlich bereits seit einiger Zeit tot. Das berichten dänische Medien unter Berufung auf die Umweltbehörde. Inzwischen gibt es die Vermutung, dass es sich um Buckelwal Timmy handeln könnte, der vor zwei Wochen in einer Rettungsaktion in die Nordsee gebracht worden war.
3: Der Wal vor der dänischen Küste soll schätzungsweise 10 bis 15 Meter lang sein und es soll sich wohl um einen Buckelwal handeln. Erste Bilder zeigen laut dänischen Medien wohl auch, dass die Haut des Tieres auffällig ist. Alles Daten, die darauf hindeuten, dass es sich um den Wal handeln könnte, der Ende März erstmals vor Timmendorfer Strand und dann mehrfach in der Wismarbucht in der Ostsee gestrandet war. Die dänischen Behörden wollen jetzt Gewebeproben entnehmen, um Klarheit zu bekommen. Diana Kramer, Nachrichtenredaktion.
1: Die Zahl der Todesopfer nach der jüngsten russischen Angriffswelle auf die ukrainische Hauptstadt Kiew ist neuen Angaben zufolge auf 21 gestiegen. Zudem werden laut Rettungskräften noch immer 17 Menschen in den Trümmern eines zerstörten Wohnblocks vermisst, wie ukrainische Medien berichten. Dutzende Verletzte müssten behandelt werden.
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4: Ich bin Frederik Stübing. Der Trierer Stadtrat hat nach langer Diskussion der Anmietung neuer Probebühnen und einer Kostümabteilung für das Theater Trier zugestimmt. Darüber berichtet der Volksfreund. Die Räume sollen im Energie- und Technikpark in Trier-Kürenz entstehen. Trotz Kritik am Vorgehen der Stadtverwaltung fiel die Entscheidung mit deutlicher Mehrheit. Nun sollen die finalen Mietverhandlungen mit den Stadtwerken Trier geführt werden.
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5: Bis zum Nachmittag gibt's hier in Trier heute einen Mix aus Sonne und Wolken. Immerhin schon mal freundlicher als die letzten Tage. Vielleicht könnte es aber später dann noch ein bisschen tröpfeln. Schauen wir einfach mal. 13 Grad sind für heute das Maximum und die erreichen wir auch morgen nochmal. Eigentlich kann man sagen, der Samstag, der sieht genauso aus wie der heutige Freitag. Und der Sonntag, der wird dann immerhin ein bisschen wärmer. Auch da kann es ein bisschen regnen, aber zumindest sind schon mal 16 Grad gemeldet.
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5: Es ist Brückentag, dementsprechend ist auf den Trierer Straßen heute so gut wie gar nichts los. Aktuell habe ich auch keine Staumeldungen für euch, also kommt gut und sicher ans Ziel.
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5: Geblitzt wird aktuell zum einen in Trier in der Parkstraße und zwar stadteinwärts, hier ist 30 erlaubt. Und dann haben wir in Zeven immer noch den Anhänger, der steht in der Wasserbilliger Straße. Auch hier bitte nicht schneller fahren als 30. Wenn ihr noch was seht, dann gerne melden unter Trier 462 88 4 und der 0.
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5: Kurz nach 10, schönen Freitag, ihr Lieben. Ich bin Dori und ich könnte mich ja dran gewöhnen, immer so einen freien Tag in der Woche zu haben, oder? Die meisten von euch haben wahrscheinlich sogar noch einen Brückentag genommen, von daher, ich würde sagen, wir starten jetzt einfach mal entspannt in den Vormittag rein und zwar mit einem Blick ins Kinoprogramm. Meine Kollegin Leonie hat den Kinotipp der Woche für uns und zwar nach zwei Songs. Wir starten jetzt rein mit Bon Jovi, It's My Life.

0: Antenne Trier hier mit mir, Dori. Hallo zusammen.
1: Es ist nicht nur kalt draußen, es ist auch noch grau und immer mal wieder nass hier in Trier. Also ich würde sagen, das schreit doch nach einem Kinobesuch. Und da hat meine Kollegin Leonie heute eine Krimikomödie mit richtiger Starbesetzung rausgesucht.
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3: Letzte Nacht ist etwas Schreckliches passiert. Unser Schäfer wurde ermordet.
4: Was? George darf nicht tot sein.
1: Doch leider ist er es. Der Schäfer, gespielt von Hugh Jackman, wird in seinem Wohnwagen tot aufgefunden. Die Polizei geht von einem Herzinfarkt aus, aber das wollen seine treuen Schafe nicht so stehen lassen. Motiviert durch den Krimi, den ihr Schäfer ihnen jeden Abend vorgelesen hat, wollen sie den Fall aufklären.
4: Ihr denkt, ihr seid schlau genug, ein Verbrechen aufzuklären? Wisst ihr, wie Menschen Leute nennen, die zu dumm sind, einen eigenen Gedanken zu fassen? Schafe!
1: Ja, und schnell haben sie da auch einen Verdacht.
3: Wir haben unser Motiv. Die Erben im Testament sind immer die Verdächtigen. Such mal ein besseres Fenster.
5: Ich gehe jetzt rein.
1: Wie sieht's eigentlich aus? Habt ihr die Stimmen schon erkannt? Das sind natürlich die beiden Schauspieler Anke Engelke und Bastian Pastewka.
3: Moppe, was ist das?
6: Ich glaube, das ist eine Straße.
3: Woraus ist die gemacht?
6: Nicht aus Gras, das ist mal sicher.
1: Glenkill, ein Schafskrimi, ab heute im Kino. Zum Beispiel im Broadway Trier um 15 Uhr, 17.45 Uhr oder 20.45 Uhr. Und im Cinemax läuft der Film um 15 Uhr, 17 Uhr und 19.45 Uhr. Also ich glaube, da findet ihr auf jeden Fall eine Option. Ich wünsche euch ganz viel Spaß und ich glaube, wir sehen uns dann vielleicht die Tage auch noch im Kino.
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4: Mit Frederik Stübing einen schönen Freitag. Der Trierer Stadtrat hat der Anmietung neuer Probebühnen und einer Kostümabteilung für das Theater Trier zugestimmt. Darüber berichtet der Volksfreund. Die Räume sollen im Energie- und Technikpark in Trier-Kürenz entstehen. Nach monatelangen Diskussionen fiel die Entscheidung mit deutlicher Mehrheit. Mehrere Fraktionen kritisierten zwar das Vorgehen der Stadtverwaltung, unterstützten das Projekt aber trotzdem. Nun sollen die finalen Mietverhandlungen mit den Stadtwerken Trier geführt werden. Die wirtschaftliche Lage in Rheinland-Pfalz hat sich laut aktuellem IHK-Konjunkturbericht deutlich verschlechtert. Darüber berichten die IHKs Trier, Mainz, Ludwigshafen und Koblenz in einer gemeinsamen Pressemitteilung. Der Konjunkturklimaindex ist demnach im Vergleich zum Jahresbeginn um 12 Punkte auf 81 gefallen. Viele Unternehmen sorgen sich vor allem wegen hoher Energiepreise, politischer Unsicherheiten und der schwachen Nachfrage. Besonders Industrie, Handel und Gastgewerbe stehen weiter unter Druck. Die IHKs fordern deshalb schnelle politische Entscheidungen und neue Wachstumsimpulse. Trier ist im Juni Gastgeber einer internationalen Tagung zur Stadtentwicklung in historischen Vierteln. Im Mittelpunkt stehen Fragen zur Modernisierung und energetischen Sanierung älterer Stadtteile. Veranstaltet wird das Treffen vom Netzwerk Forum Stadt gemeinsam mit der Stadt Trier. Erwartet werden Fachleute aus dem Bereich Stadtplanung und Denkmalschutz. Die Tagung findet vom 11. bis 13. Juni in der Europahalle statt. Das Amt Stadtraum Trier muss in den kommenden Wochen rund 50 Bäume im Stadtgebiet fällen. Betroffen sind unter anderem Standorte am Mattheiser Weiher in Trier Ost und am Hauptbahnhof. Grund sind schwere Schäden durch das Eschentriebsterben und zusätzlichen Pilzbefall. Laut Stadt sind viele Bäume nicht mehr standsicher. An mehreren Orten sind bereits Nachpflanzungen geplant. Und das Beste kommt zum Schluss. Rund um die SWT-Arena in Trier ist die Wegbeleuchtung modernisiert worden. Wie die Stadt mitteilt, wurden alte Metalldampflampen durch moderne LED-Technik ersetzt. Dadurch soll der Stromverbrauch um mehr als 80% sinken. Außerdem sollen die neuen Leuchten deutlich langlebiger und wartungsärmer sein. Die Umrüstung wurde teilweise durch die nationale Klimaschutzinitiative gefördert.
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5: Den Rest des Tages gibt es eigentlich ziemlich freundliches Frühlingswetter. Die meiste Zeit über gibt es Wolken und Sonne im Wechsel. Vielleicht könnte später noch der ein oder andere Regentropfen runterkommen. Nehmt also vielleicht sicherheitshalber trotzdem mal den Schirm mit. Die 13 Grad von heute, die erreichen wir auch morgen nochmal. Da sieht eigentlich das Wetter genauso aus wie heute. Der Sonntag wird dafür dann aber mal wieder ein bisschen wärmer. Da liegen wir dann bei maximal 16 Grad.
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5: Es ist Brückentag, dementsprechend ist auf den Trierer Straßen heute so gut wie gar nichts los. Aktuell habe ich auch keine Staumeldungen für euch, also kommt gut und sicher ans Ziel.
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5: Geblitzt wird aktuell zum einen in Trier in der Parkstraße und zwar stadteinwärts. Hier ist 30 erlaubt. Und dann haben wir in Zeven immer noch den Anhänger, der steht in der Wasserbilliger Straße. Auch hier bitte nicht schneller fahren als 30. Wenn ihr noch was seht, dann gerne melden unter Trier 462 88 4 und der 0.
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7: Zum Wochenschluss geht es an der Frankfurter Börse erst einmal abwärts. Der DAX liegt am Vormittag bei 24.200 Punkten. Das sind 1% weniger als gestern. Gestern am Feiertag wurde an der Börse gehandelt. Der DAX konnte da ordentlich zulegen. Vom Gipfeltreffen zwischen US-Präsident Trump und seinem chinesischen Kollegen Xi Jinping ist wenig Konkretes bekannt. Die Ölpreise an den internationalen Märkten steigen wieder. Stärker verloren unter den 40 Standardwerten haben bisher Infineon, Heidelberg Materials, Siemens Energy und die im DAX stark gewichtete Siemens-Aktie selbst. Zulegen können dagegen noch Rheinmetall, Münchner Rückversicherung und SAP. Der Euro ist am Vormittag auf 1,1640 Dollar gefallen. Aus Frankfurt, Klaus Bente.
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0: So klingen die besten Hits hier bei Antenne Trier. Schön, dass ihr dabei seid. Ja, liebe Trierer, ab und an kommt mal die Sonne zwischendurch raus. Morgen feiern wir den Tag des Barbecue. Gestern war Barbecue-Fest. Ich würde sagen, das bedeutet, die Grillsaison, die ist spätestens jetzt offiziell eröffnet. Aber darf ich eigentlich auch einfach so auf meinem Balkon grillen? Und wie sieht's zum Beispiel im Park aus mit Einweggrill? Ne? Gibt's da Regeln? Genau darüber sprechen wir heute.
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0: Meine Kollegin Leonie hat sich mal ein bisschen durch den Grilldschungel gearbeitet. Sag mal, was ist denn erlaubt und was eher nicht?
2: Also fangen wir mal mit dem Balkon an. Grundsätzlich ist Grillen erlaubt, aber es kommt auf den Mietvertrag an. Manche Vermieter verbieten offenes Feuer, also klassisches Kohlegrillen komplett. Elektrogrills sind meist unproblematischer und ganz wichtig, Rücksicht. Wenn der Rauch ständig in die Nachbarwohnung zieht oder sich jemand gestört fühlt, kann es schnell Ärger geben. Gerichte haben da sogar schon öfter mal entschieden, zu oft oder zu viel Qualm, dann ist Schluss mit lustig.
0: Okay, also lieber kein Räucherfestival auf dem Balkon, ist schon mal notiert. Wie sieht's denn draußen aus, im Park zum Beispiel?
2: Ja, da wird's spannend. In vielen Städten ist Grillen nur an bestimmten Stellen erlaubt. Einweggrills sind oft problematisch, weil sie den Rasen beschädigen oder Brandgefahr besteht. Manchmal sind sie sogar komplett verboten. Also immer vorher checken, ob es ausgewiesene Grillflächen gibt. Und ganz wichtig, Müll wieder mitnehmen, sonst war's das schnell mit der Grillfreiheit.
0: Ja, das mit dem Müll sollte ja eigentlich selbstverständlich sein. Gibt's denn noch so klassische Grill-Fails, die man vermeiden sollte?
2: Oh ja, und ganz vorne dabei offenes Feuer bei Trockenheit. Da kann es richtig gefährlich werden, dann Alkohol und Grill anzünden, schlechte Kombi. Und auch wichtig, Nachtruhe einhalten. Party bis 3 Uhr morgens mit Grillgeruch kommt selten gut an. Und kleiner Lifehack, lieber einmal zu viel Wasser

0: oder Sand dabei haben, sicher ist sicher.
1: Also, liebe Trierer, grillen ja, aber mit Köpfchen. Dann klappt's auch mit den Nachbarn, der Natur und dem perfekten Abend unter Freunden. Danke dir, Leonie. Und weiter geht's dann am Montag mit unserem Alltagscheck. Wie immer zur gewohnten Uhrzeit hier bei Antenne Trier.
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1: Ich bin Dirk Zeitler. US-Präsident Trump ist nach seinem Staatsbesuch in China wieder auf dem Rückweg in die USA. 2 Tage lang ging es bei den Gesprächen in Peking um den Irakkrieg und Taiwan, vor allem aber um Wirtschaftsthemen.
2: Die US-Seite deutete an, dass China mögliche Deals für Agrarprodukte eingeht oder Boeing-Flugzeuge kaufen könnte. Auch Peking sprach davon, wichtige Einigkeit darüber erzielt zu haben, die Wirtschafts- und Handelsbeziehungen mit den USA stabil zu halten. Neben möglichen Handelsdeals tütete Trump auch noch ein Geschenk ein. Präsident Xi Jinping versprach ihm, Samen für Rosen zu schicken, die Trump zuvor in Zhongnanhai bestaunt hatte, dem Regierungskomplex der Kommunistischen Partei. Mittlerweile hat Trump Peking in der Air Force One verlassen. Aus Peking, Johannes Neudecker.
1: Kunden müssen wegen des Warnstreiks im Handel nach Einschätzung des Branchenverbandes nicht mit größeren Einschränkungen beim Einkaufen rechnen. Uns liegen bislang keine Erkenntnisse etwa zu Ladenschließungen oder Ähnliches bundesweit vor, sagte HDE-Tarifgeschäftsführer Harke. In den laufenden Tarifverhandlungen im Handel hat Verdi für heute zu Warnstreiks aufgerufen. Vor der dänischen Insel Anholt ist ein toter Wal entdeckt worden. Das Tier liegt etwa 75 Meter vor der Küste und ist vermutlich bereits seit einiger Zeit tot. Das berichten dänische Medien. Inzwischen gibt es die Vermutung, dass es sich um Buckelwal Timmy handeln könnte, der vor 2 Wochen in einer Rettungsaktion in die Nordsee gebracht worden war.
3: Der Wal vor der dänischen Küste soll schätzungsweise 10 bis 15 Meter lang sein und es soll sich wohl um einen Buckelwal handeln. Erste Bilder zeigen laut dänischen Medien wohl auch, dass die Haut des Tieres auffällig ist. Alles Daten, die darauf hindeuten, dass es sich um den Wal handeln könnte, der Ende März erstmals vor Timmendorfer Strand und dann mehrfach in der Wismarbucht in der Ostsee gestrandet war. Die dänischen Behörden wollen jetzt Gewebeproben entnehmen, um Klarheit zu bekommen. Diana Kramer, Nachrichtenredaktion.
1: Sarah Engels muss beim Finale des Eurovision Song Contest in Wien für Deutschland bereits als 2. Act antreten. Dass sie am Samstag mit ihrem Lied Fire beim Publikum Feuer entfachen kann, hat die Sängerin bereits im Halbfinale außer Konkurrenz gezeigt. Stimmen kann sie aber erst am Samstagabend sammeln. Ob die Zuschauer ihren Auftritt nach 23 weiteren Ländern noch in Erinnerung haben werden, muss das große Finale zeigen.
0: Und jetzt noch mehr Informationen aus unserer Region.
4: Ich bin Frederik Stübing. Die wirtschaftliche Lage in Rheinland-Pfalz hat sich offenbar weiter verschlechtert. Darüber berichten die IHKs Trier, Mainz, Ludwigshafen und Koblenz. Der Konjunkturklimaindex ist demnach auf 81 Punkte gefallen. Viele Unternehmen sorgen sich vor allem wegen hoher Energiepreise, politischer Unsicherheiten und der schwachen Nachfrage. Besonders Industrie, Handel und Gastgewerbe stehen weiter unter Druck.
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5: Die meiste Zeit über bleibt es heute bewölkt mit ein bisschen Sonne dazwischen. Regen könnte auch noch fallen. Schauen wir mal. Die 13 Grad von heute, die erreichen wir auch morgen nochmal. In der Nacht geht's runter auf ungefähr 4 Grad. Also doch ziemlich frisch. Und der Sonntag, der wird dann endlich nochmal ein bisschen wärmer. Da liegen wir bei maximal 16 Grad. Grundsätzlich bleibt das Wetter aber eigentlich konstant, so wie heute. Also die meiste Zeit über freundlich mit Sonne und Wolken. Aber ab dem Nachmittag dann immer mal wieder mit ein bisschen Regen dabei.
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5: Ja, so ein bisschen was ist jetzt doch los hier bei uns in Trier. Wir haben einmal, und zwar auf der Zurmeiner Straße, wenn ihr von der A602 reinkommt, da sind es gerade 5 Minuten länger. Ansonsten ist auch rund um die Römerbrücke gerade ein bisschen was los. Zum Beispiel auf der Südallee, da sind es gerade 5 Minuten länger. Und die Bitburger Straße stadteinwärts, da sind es gerade 12 Minuten länger. Ansonsten ist aber alles frei. Kommt gut und sicher, neuer Ziel.
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5: Geblitzt wird aktuell zum einen in Trier in der Parkstraße und zwar stadteinwärts, hier ist 30 erlaubt. Und dann haben wir in Zeven immer noch den Anhänger, der steht in der Wasserbilliger Straße. Auch hier bitte nicht schneller fahren als 30. Wenn ihr noch was seht, dann gerne melden unter Trier 462 88 4 und der 0.
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5: Hallöchen, Dore hier. Es ist Freitag und damit an der Zeit, die Woche ein bisschen Revue passieren zu lassen. Und womit ginge das besser als mit unserem Wochenrückblick? Den gibt's hier noch zwei Songs in der Playlist, also bis gleich, bleibt gerne dran.
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1: Trier gehört offiziell zu den stressanfälligsten Städten Deutschlands. Das hat der Reiseveranstalter Fitreisen herausgefunden, und zwar anhand von Google-Suchanfragen zu stressbezogenen Begriffen. Wir wurden Platz 2 hinter Kaiserslautern. Berlin, Hamburg, München haben wir mal locker hinter uns gelassen. Das zeigt mal wieder, in Trier braucht man keine Millionenstadt, um nervlich am Limit zu sein. Jetzt warten wir natürlich gespannt auf den Oberbürgermeister mit einer klaren Strategie, wie wir nächstes Jahr endlich auch Kaiserslautern abhängen können. Vielleicht mit ein paar Baustellen mehr. Und apropos Rankings, auch unsere Uni durfte sich diese Woche über eine Platzierung freuen. Beim bundesweiten Hochschulranking der Plattform Jurafuchs landete die Uni im unteren Mittelfeld. Über 300 Bewertungen wurden ausgewertet und am Ende gab's solide 3,83 von 5 Sternen. Ja, das ist so ein Ergebnis, bei dem sagt man jetzt, da ist jetzt noch Luft nach oben, aber nicht genug Motivation, um da was zu ändern. Wir von Antenne Trier sagen selbstverständlich herzlichen Glückwunsch. Wenn die Uni weiter so konstant abliefert, ist sie vielleicht bald so gut wie unsere Stadt im Stressranking. Stressig ist übrigens auch die Wohnungssuche in Trier. Das weiß inzwischen jeder, der schon mal versucht hat, mit einem normalen Einkommen etwas zu finden, das nicht gleichzeitig charmante Abstellkammer heißt. Deswegen will die Stadt jetzt jedes Jahr 550 neue Wohnungen schaffen. Leerstände sollen genutzt, Gebäude aufgestockt und Wohngebiete nachverdichtet werden. Das klingt erstmal nach einem guten Plan. Und wenn das alles klappt, findet man vielleicht auch sogar eine Wohnung, ohne vorher eine Therapie beantragen zu müssen. Darauf kann man ja auch lange warten. Wer dagegen in Trier Bus fährt, braucht ohnehin starke Nerven und bald vielleicht sogar Rennfahrerqualitäten. Die Stadtwerke Trier schicken ihre Busfahrer nämlich zu Fahrsicherheitstrainings auf den Nürburgring. Wobei man jetzt fairerweise sagen muss, scharfes Bremsen und Kurvenfahren mit leichtem Adrenalinkick beherrschen viele Fahrer ja jetzt schon ziemlich gut. Neu dazu kommen jetzt Übungen zu Aquaplaning, Notbremsungen und Gefahrensituationen. Also quasi Formel 1, nur mit mehr Schülern hinten drin. Aber wirklich eine gute und wichtige Sache, es geht ja um unsere Sicherheit. Und zum Schluss noch etwas für alle, die nach dem Busfahren erstmal wieder ihren Kreislauf stabilisieren müssen. Trier-Ehrang hat jetzt eine neue Außensportanlage. Dort gibt es Kraftgeräte, ein Laufband, einen Basketballkorb und sogar einen Calisthenics-Turm. Die Anlage soll Menschen jeden Alters zusammenbringen und mehr Bewegung in den Stadtteil bringen. Endlich kann man also kostenlos Sport machen. Und vielleicht hilft das Ganze ja auch beim Stressabbau. Wäre für Trier ja durchaus sinnvoll. Und das war's auch schon wieder mit unserem Wochenrückblick bei Antenne Trier. Danke, dass ihr dabei wart. Kommt gut durchs Wochenende und lasst euch nicht stressen. Bis nächste Woche.
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1: Mit Frederik Stübing einen schönen Freitag. Der Trierer Stadtrat hat der Anmietung neuer Probebühnen und einer Kostümabteilung für das Theater Trier zugestimmt. Darüber berichtet der Volksfreund. Die Räume sollen im Energie- und Technikpark in Trier-Kürenz entstehen. Nach monatelangen Diskussionen fiel die Entscheidung mit deutlicher Mehrheit. Mehrere Fraktionen kritisierten zwar das Vorgehen der Stadtverwaltung, unterstützten das Projekt aber trotzdem. Nun sollen die finalen Mietverhandlungen mit den Stadtwerken Trier geführt werden. Die wirtschaftliche Lage in Rheinland-Pfalz hat sich laut aktuellem IHK-Konjunkturbericht deutlich verschlechtert. Darüber berichten die IHKs Trier, Mainz, Ludwigshafen und Koblenz in einer gemeinsamen Pressemitteilung. Der Konjunkturklimaindex ist demnach im Vergleich zum Jahresbeginn um 12 Punkte auf 81 gefallen. Viele Unternehmen sorgen sich vor allem wegen hoher Energiepreise, politischer Unsicherheiten und der schwachen Nachfrage. Besonders Industrie, Handel und Gastgewerbe stehen weiter unter Druck. Die IHKs fordern deshalb schnelle politische Entscheidungen und neue Wachstumsimpulse. Trier ist im Juni Gastgeber einer internationalen Tagung zur Stadtentwicklung in historischen Vierteln. Im Mittelpunkt stehen Fragen zur Modernisierung und energetischen Sanierung älterer Stadtteile. Veranstaltet wird das Treffen vom Netzwerk Forum Stadt gemeinsam mit der Stadt Trier. Erwartet werden Fachleute aus dem Bereich Stadtplanung und Denkmalschutz. Die Tagung findet vom 11. bis 13. Juni in der Europahalle statt. Das Amt Stadtraum Trier muss in den kommenden Wochen rund 50 Bäume im Stadtgebiet fällen. Betroffen sind unter anderem Standorte am Mattheiser Weiher, in Trier Ost und am Hauptbahnhof. Grund sind schwere Schäden durch das Eschentriebsterben und zusätzlichen Pilzbefall. Laut Stadt sind viele Bäume nicht mehr standsicher. An mehreren Orten sind bereits Nachpflanzungen geplant. Und das Beste kommt zum Schluss. Rund um die SWT-Arena in Trier ist die Wegbeleuchtung modernisiert worden. Wie die Stadt mitteilt, wurden alte Metalldampflampen durch moderne LED-Technik ersetzt. Dadurch soll der Stromverbrauch um mehr als 80% sinken. Außerdem sollen die neuen Leuchten deutlich langlebiger und wartungsärmer sein. Die Umrüstung wurde teilweise durch die nationale Klimaschutzinitiative gefördert.
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2: Sonne und Wolken wechseln sich heute den restlichen Tag über die meiste Zeit ab. Es könnte noch ein bisschen regnen, aber wenn, dann wirklich nicht viel und auch nur kurz. 13 Grad sind das Maximum, die haben wir auch morgen nochmal. Sonntag wird es dann endlich nochmal ein bisschen wärmer, da liegen wir bei maximal 16 Grad. Und ansonsten bleibt es eigentlich ziemlich konstant, so wie heute. Also die meiste Zeit über freundlich, ab und zu mit ein paar kleinen Regentropfen dabei.
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2: Ja, so ein bisschen was ist jetzt doch los hier bei uns in Trier. Wir haben einmal, und zwar auf der Zurmeiner Straße, wenn ihr von der A602 reinkommt, da sind es gerade 5 Minuten länger. Ansonsten ist auch rund um die Römerbrücke gerade ein bisschen was los. Zum Beispiel auf der Südallee, da sind es gerade 5 Minuten länger. Und die Bitburger Straße stadteinwärts, da sind es gerade 12 Minuten länger. Ansonsten ist aber alles frei. Kommt gut und sicher neuer Ziel.
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2: Geblitzt wird aktuell zum einen in Trier in der Parkstraße, und zwar stadteinwärts, hier ist 30 erlaubt. Und dann haben wir in Zeven immer noch den Anhänger, der steht in der Wasserbilliger Straße. Auch hier bitte nicht schneller fahren als 30. Wenn ihr noch was seht, dann gerne melden unter Trier 462 88 4 und der 0.
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1: 15. Mai 1990. Phil Collins ist mit Something Happened on the Way to Heaven neu in den Charts. Eine Beziehung ist vorbei. Der Mann, über den Phil Collins singt, merkt aber, er will seine ehemalige zurück. Er lamentiert aber nicht nur darüber, sondern ist wild entschlossen. Diese Frau muss zurück in sein Leben. Er entschuldigt sich bei ihr und versucht alles, um wieder mit ihr zusammenzukommen. Die Essenz des Songs ist also im Grunde, man weiß nicht, was man hat, bis man es verliert. Ursprünglich wird die Nummer für den Film Der Rosenkrieg geschrieben. Schauspieler und der Regisseur des Films ist Danny DeVito und er findet, dieser Song passt nicht in den Film. Vielleicht passt er nicht in den Film, aber auf Phil Collins Album But Seriously passt er wie angegossen. Heute können wir froh sein, dass Phil Collins diesen Song veröffentlicht hat, denn Something Happened on the Way to Heaven ist eine gigantische Nummer voller Spaß und guter Laune.

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1: Ich bin Helena Hartmann, so klingt die Antenne am Freitag. Künstliche Intelligenz wird viele Berufe verändern. Da sind sich Expertinnen und Experten einig. Umso spannender ist der Blick auf Jobs, die auch in Zukunft gebraucht werden. Dazu gehören die Ausbildungsberufe im Bäckerhandwerk. Mein Kollege Henrik Enderlein mit weiteren Infos.
2: Das Bäckerhandwerk verbindet Tradition mit Zukunft. Hier geht es nicht nur ums Backen von Brot und Brötchen, sondern auch um Rohstoffe, Teigführung, Kreativität und echtes handwerkliches Können. Genau das macht diese Berufe so wertvoll und auch in Zeiten von KI besonders gefragt. Nils Vogt vom Zentralverband des Deutschen Bäckerhandwerks.
3: Auch im Bäckerhandwerk erleben wir natürlich selbstverständlich den Wandel und dennoch stellen wir fest, dass eine Ausbildung im Bäckerhandwerk ein bemerkenswert stabiler, zukunftssicherer Weg ins Berufsleben sein kann.
2: Und auch die Arbeitswelt in den Backstuben entwickelt sich weiter. Digitale Ofensteuerung, moderne Warenwirtschaft, Kassensysteme und nachhaltige Produktion gehören heute vielerorts dazu. Wer hier einsteigt, lernt also nicht nur ein traditionelles Handwerk, sondern arbeitet zugleich mit moderner Technik.
3: Wir haben in Deutschland mehr als 8.900 Bäckereien und von denen sind wirklich viele Betriebe auch Ausbildungsbetriebe. Und wer sich für eine sinnstiftende und zukunftssichere Ausbildung zur Bäckerin oder auch zum Bäcker oder zur Fachverkäuferin, zum Fachverkäufer interessiert, der kann sich schon heute bei seiner Handwerksbäckerei in der Nähe informieren über Ausbildungsmöglichkeiten und ja, vielleicht auch ein Schnupperpraktikum machen und mal Einblicke gewinnen.
2: Und auch die Karrierechancen stimmen. Vom Einstieg in Verkauf oder Produktion bis hin zur Filialleitung ist vieles möglich. Und der Gesellenbrief kann später der erste Schritt zur Selbstständigkeit sein, als Bäckermeister oder Bäckermeisterin.
1: Weitere Infos rund um Ausbildung, Einstieg und freie Stellen gibt es übrigens über die Kampagne Back dir deine Zukunft auf www.bddz.de oder auch auf Social Media.
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1: Ich bin Thomas Bleskin. US-Präsident Donald Trump ist nach seinem Staatsbesuch in China wieder auf dem Rückweg in die USA. 2 Tage lang ging es bei den Gesprächen in Peking auch um den Iran-Krieg und Taiwan, vor allem aber um Wirtschaftsthemen.
2: Die US-Seite deutete an, dass China mögliche Deals für Agrarprodukte eingeht oder Boeing-Flugzeuge kaufen könnte. Auch Peking sprach davon, wichtige Einigkeit darüber erzielt zu haben, die Wirtschafts- und Handelsbeziehungen mit den USA stabil zu halten. Neben möglichen Handelsdeals tütete Trump auch noch ein Geschenk ein. Präsident Xi Jinping versprach ihm, Samen für Rosen zu schicken, die Trump zuvor in Zhongnanhai bestaunt hatte, dem Regierungskomplex der kommunistischen Partei. Mittlerweile hat Trump Peking in der Air Force One verlassen. Johannes Neudecker, Peking.
1: Hohe Energiepreise haben in Deutschland zu einer geringeren Produktion und Jobverlusten in besonders energieintensiven Industriebereichen geführt. Der Produktionsrückgang in ausgewählten Branchen wie Chemie, Papier, Glas oder Metallerzeugung fiel mit 15% seit Februar 2022 deutlich größer aus als in der gesamten Industrie mit etwa 9%, wie das Statistische Bundesamt mitteilte. Die Werte schließen den März dieses Jahres mit ein. Mit dem Produktionsrückgang gingen etliche Arbeitsplätze verloren. Vor der dänischen Insel Anholt ist ein toter Wal entdeckt worden. Unklar ist, ob es sich um den Wal handelt, der Ende März erstmals vor Timmendorfer Strand gestrandet war. Einiges spricht nach Ansicht von Experten aber dafür.
3: Die dänische Insel Anholt liegt so rund 200 Kilometer von dem Ort entfernt, wo Buckelwal Timmy vor rund 2 Wochen unter so ein bisschen unklaren Umständen freigelassen wurde. Das kann schon gut sein, dass er da jetzt hingeschwommen ist oder hingeschwemmt wurde. Auch die Größe passt. 10 bis 15 Meter groß soll das tote Tier sein. Das passt zu Timmy, der oft als 12 Meter lang beschrieben wurde. Und der tote Wal soll eine kranke Haut haben. Auch das klingt nach Timmy. Und es ist ja auch einfach wahrscheinlich, dass Timmy auf offener See nicht überlebt hat, denn genau das hatten Experten ja immer wieder vorausgesagt.
4: Ronny Tochau, Nachrichtenredaktion.
1: Sängerin Sarah Engels muss beim Finale des Eurovision Song Contests in Wien für Deutschland bereits als zweiter Act antreten. Dass sie mit ihrem Lied Fire beim Publikum punkten kann, hat die Musikerin bereits im Halbfinale außer Konkurrenz gezeigt. Stimmen kann sie aber erst am Samstagabend sammeln. Nach Sarah Engels kommen noch 23 weitere Auftritte.
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5: Ich bin Frederik Stübing. Der Trierer Stadtrat hat nach langer Diskussion der Anmietung neuer Probebühnen und einer Kostümabteilung für das Theater Trier zugestimmt. Darüber berichtet der Volksfreund. Die Räume sollen im Energie- und Technikpark in Trier-Kürenz entstehen. Trotz Kritik am Vorgehen der Stadtverwaltung fiel die Entscheidung mit deutlicher Mehrheit. Nun sollen die finalen Mietverhandlungen mit den Stadtwerken Trier geführt werden.
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6: Bis zum Nachmittag gibt's hier in Trier heute einen Mix aus Sonne und Wolken. Immerhin schon mal freundlicher als die letzten Tage. Vielleicht könnte es aber später dann noch ein bisschen tröpfeln. Schauen wir einfach mal. 13 Grad sind für heute das Maximum und die erreichen wir auch morgen nochmal. Eigentlich kann man sagen, der Samstag, der sieht genauso aus wie der heutige Freitag. Und der Sonntag, der wird dann immerhin ein bisschen wärmer. Auch da kann es ein bisschen regnen, aber zumindest sind schon mal 16 Grad gemeldet.
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6: Den nächsten Stau haben wir aktuell mit 15 bis 20 Minuten die Bitburger runter Richtung City. Gefolgt von größeren Staustellen, so um die maximal 10 Minuten würde ich sagen, in der Ascoli-Piceno-Straße Richtung Kaiser-Wilhelm-Brücke, auf der A602 stadteinwärts, Herzogenbuscher Richtung Paulinstraße, Hornstraße, Aachener Straße, Martinafeld und Römerbrücke Richtung Südallee. Da auch überall also mindestens 5 Minuten einplanen und dann haben wir noch kleinere Staus, zum Beispiel in der Kaiserstraße Ecke Saarstraße, dann in der Zeughausstraße und auch noch einen kleinen Stau momentan hier in der Ausoniusstraße und Nordallee. Das war's dann aber auch erstmal. Ich wünsche allen unterwegs eine gute Fahrt.
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6: Geblitzt wird nach wie vor aus dem Anhänger raus in der Wasserbilliger Straße in Zeven. Mobil außerdem auch in der Parkstraße. An beiden Stellen dürft ihr 30 fahren. Und in Grevenmacher haben wir auch noch einen Blitzer und zwar auf der Rüde Träve. Da ist 90 erlaubt. Wenn ihr sonst noch was seht, gerne her damit unter Trier 462 884 und der 0.
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6: Hallo, Dori hier um kurz nach 12 und damit schon mal einen guten Appetit oder eine entspannte Kaffeepause, ihr Lieben. Wir starten die Stunde gleich mit einem Blick in unseren Eventkalender und wir feiern außerdem den Tag des Barbecue. Der ist eigentlich erst morgen, aber wir dachten uns, zwei Tage zum Gewinnen sind doch besser als einer. Von daher bleibt gerne dran, es lohnt sich.
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1: Das SWR-Vokalensemble tritt heute Abend zum ersten Mal in Trier in der Liebfrauenkirche auf. Der Chor gehört zur Weltspitze unter den Kammerchören und ist berühmt für seinen atemberaubenden Klang. Tickets dafür bekommt ihr für 20 Euro online beim SWR-Ticketservice und los geht's dann um 19.30 Uhr. Weinfreunde, aufgepasst! Morgen könnt ihr außerdem bei der Weingenusstour durch Trier dabei sein. Es geht los mit einer kurzen Rundfahrt und anschließend wird sich durch drei Weine durchprobiert. Am Margaretengässchen in der Simeonstraße geht es um 18 Uhr los und Karten bekommt ihr an der Touristinformation oder wie immer bei Ticket Regional. Und wer morgen mal wieder Lust hat, richtig zu feiern, kann das in der Orangerie im Netzparkhotel tun. Freut euch auf ein stilvolles Ambiente und tanzbare Beats aus jeder Musikepoche. Los geht's um 21 Uhr, also vorher vielleicht nochmal ein Röntchen vorschlafen und Tickets bekommt ihr online bei Ticket Regional.
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1: Mit Frederik Stübing einen schönen Freitag. Der Trierer Stadtrat hat der Anmietung neuer Probebühnen und einer Kostümabteilung für das Theater Trier zugestimmt. Darüber berichtet der Volksfreund. Die Räume sollen im Energie- und Technikpark in Trier-Kürenz entstehen. Nach monatelangen Diskussionen fiel die Entscheidung mit deutlicher Mehrheit. Mehrere Fraktionen kritisierten zwar das Vorgehen der Stadtverwaltung, unterstützten das Projekt aber trotzdem. Nun sollen die finalen Mietverhandlungen mit den Stadtwerken Trier geführt werden. Die wirtschaftliche Lage in Rheinland-Pfalz hat sich laut aktuellem IHK-Konjunkturbericht deutlich verschlechtert. Darüber berichten die IHKs Trier, Mainz, Ludwigshafen und Koblenz in einer gemeinsamen Pressemitteilung. Der Konjunkturklimaindex ist demnach im Vergleich zum Jahresbeginn um 12 Punkte auf 81 gefallen. Viele Unternehmen sorgen sich vor allem wegen hoher Energiepreise, politischer Unsicherheiten und der schwachen Nachfrage. Besonders Industrie, Handel und Gastgewerbe stehen weiter unter Druck. Die IHKs fordern deshalb schnelle politische Entscheidungen und neue Wachstumsimpulse. Trier ist im Juni Gastgeber einer internationalen Tagung zur Stadtentwicklung in historischen Vierteln. Im Mittelpunkt stehen Fragen zur Modernisierung und energetischen Sanierung älterer Stadtteile. Veranstaltet wird das Treffen vom Netzwerk Forum Stadt gemeinsam mit der Stadt Trier. Erwartet werden Fachleute aus dem Bereich Stadtplanung und Denkmalschutz. Die Tagung findet vom 11. bis 13. Juni in der Europahalle statt. Das Amt Stadtraum Trier muss in den kommenden Wochen rund 50 Bäume im Stadtgebiet fällen. Betroffen sind unter anderem Standorte am Mattheiser Weiher, in Trier Ost und am Hauptbahnhof. Grund sind schwere Schäden durch das Eschentriebsterben und zusätzlichen Pilzbefall. Laut Stadt sind viele Bäume nicht mehr standsicher. An mehreren Orten sind bereits Nachpflanzungen geplant. Und das Beste kommt zum Schluss. Rund um die SWT-Arena in Trier ist die Wegbeleuchtung modernisiert worden. Wie die Stadt mitteilt, wurden alte Metalldampflampen durch moderne LED-Technik ersetzt. Dadurch soll der Stromverbrauch um mehr als 80% sinken. Außerdem sollen die neuen Leuchten deutlich langlebiger und wartungsärmer sein. Die Umrüstung wurde teilweise durch die nationale Klimaschutzinitiative gefördert.
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2: Den Rest des Tages gibt es eigentlich ziemlich freundliches Frühlingswetter. Die meiste Zeit über gibt es Wolken und Sonne im Wechsel. Vielleicht könnte später noch der ein oder andere Regentropfen runterkommen. Nehmt also vielleicht sicherheitshalber trotzdem mal den Schirm mit. Die 13 Grad von heute, die erreichen wir auch morgen nochmal. Da sieht eigentlich das Wetter genauso aus wie heute. Der Sonntag wird dafür dann aber mal wieder ein bisschen wärmer. Da liegen wir dann bei maximal 16 Grad.
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2: Nach wie vor knubbelt es sich ordentlich die Bitburger runter Richtung City, eigentlich schon ab der Auffahrt von der A64 bzw. Abfahrt. Momentan sind es hier mindestens 25 Minuten länger, die ihr braucht, bis runter über die Kaiser-Wilhelm-Brücke, dann wahrscheinlich sogar fast 30. Die gute Nachricht ist, das ist der einzige große Stau in dieser Dimension. Ansonsten haben wir noch ungefähr 5 Minuten in der Ascoli-Piceno-Straße stadteinwärts. Dann rund um den Verteilerkreis ein bisschen Knubbelei, zum Beispiel in der Löbstraße, auf der Zumeiner Straße und in der Parkstraße. Dann die Herzogenbuscherstraße und Paulinstraße Richtung Porter mit 6 Minuten, 5 Minuten. Außerdem auch ein Plan in der Zeughausstraße und der Petrusstraße. 5 Minuten in der Ostallee und irgendwie haben wir dann auch noch einiges los in der Innenstadt. 7 Minuten zum Beispiel in der Böhmerstraße Richtung City Parkhaus und auch in der Gegenrichtung Knubbelei. Ansonsten haben wir noch 3 Minuten ungefähr auf der Römerbrücke und das sollte es dann auch erstmal sein. Also ich würde vorschlagen, ihr nehmt überall mal ein bisschen mehr Zeit mit, dann kommt ihr hoffentlich pünktlich ans Ziel.
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2: Geblitzt wird nach wie vor aus dem Anhänger raus in der Wasserbilliger Straße in Zeven. Mobil außerdem auch in der Parkstraße. An beiden Stellen dürft ihr 30 fahren. Und in Grevenmacher haben wir auch noch einen Blitzer und zwar auf der Rüde Träve. Da ist 90 erlaubt. Wenn ihr sonst noch was seht, gerne her damit unter Trier 462 884 und der 0.
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0: Antenne Trier hier mit mir, Dori. Hallo zusammen.
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3: Ja, wir bewegen uns immer weiter weg von diesen großen Fleischstücken. 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Es wird mit Sicherheit dieses Jahr immer mehr Trend werden und dann aus natürlich aller Herren Ländern Sachen zusammengewürfelt. Kleine Paprikas gibt es da aus Spanien, die man gefüllt oder nicht gefüllt essen kann, die es scharf oder weniger scharf gibt. 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
1: Ich bin Dirk Zeitler. Die Folgen des Iran-Kriegs drücken immer mehr auf die wirtschaftliche Lage in Deutschland. Nachdem der Start ins Jahr stärker ausfiel als erwartet, rechnet die Bundesregierung im zweiten Quartal nun mit einem deutlichen Konjunkturdämpfer. Das geht aus dem aktuellen Bericht des Wirtschaftsministeriums hervor.
2: Steigende Preise, Lieferkettenprobleme und Unsicherheit belasten die Stimmung in Unternehmen und privaten Haushalten. So steht's im aktuellen Monatsbericht des Bundeswirtschaftsministeriums. Alle Indikatoren, so heißt es weiter, deuten auf einen schweren Dämpfer der Konjunktur hin. Wie es genau weitergeht, hänge unter anderem davon ab, wie lange der Konflikt mit dem Iran noch dauert, wie lange die Handelswege und auch Produktionskapazitäten beeinträchtigt bleiben. Und selbst nach einer Entspannung dürften zum Beispiel die Energie- und Rohstoffpreise noch nicht so schnell wieder sinken. Thomas Thonfeld, Nachrichtenredaktion.
1: US-Präsident Trump ist nach seinem Staatsbesuch in China wieder auf dem Rückweg in die USA. Der Republikaner stieg auf dem Hauptstadtflughafen in Peking in die Air Force One. Es war nach 2017 bereits der zweite Staatsbesuch Trumps in China. Er kam mehrfach zu Gesprächen mit Staatschef Xi zusammen. Nach US-Angaben sollen bei den Treffen auch Verabredungen im Flugzeug- und Agrarbereich getroffen worden sein. Russland und die Ukraine haben jeweils 205 Kriegsgefangene ausgetauscht. Wie der ukrainische Präsident Zelensky auf der Plattform X mitteilte, sei dies der erste Schritt eines größeren Austauschs von insgesamt 1000 Gefangenen auf jeder Seite.
3: Wir werden weiter um jeden kämpfen, der noch in Gefangenschaft ist, sagte der ukrainische Präsident Zelensky. Der Austausch von jeweils 1000 Kriegsgefangenen war Teil einer Vereinbarung über eine dreitägige Waffenruhe. Die hatte US-Präsident Trump vermittelt. Sie schützte vor allem die Militärparade zum Weltkriegsgedenken in Moskau am 9. Mai. Weil der An- und Abtransport von Soldaten schwierig ist, wurden auch schon frühere größere Austausche in mehrere Etappen aufgeteilt. Aus Moskau, Katharina Schröder.
1: Misstrauen, Neugier oder Untreueverdacht? Zahlreiche Menschen in Deutschland haben laut einer Umfrage schon mal heimlich das Smartphone der Partnerin oder des Partners durchsucht. Das geht aus einer repräsentativen Umfrage des Digitalverbands Bitkom hervor. Demnach haben 26% der Befragten mit Beziehungserfahrung schon einmal ohne ausdrückliche Erlaubnis einen Blick ins Partnerhandy geworfen. 10% davon sogar mehrfach.
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4: Ich bin Leonie Kilian. Nach dem Fund mehrerer Weltkriegsbomben in Bitburg soll die Entschärfung jetzt am Sonntag durchgeführt werden. Laut Angaben des Kampfmittelräumdienstes haben Bauarbeiter eine 125-Kilo-Bombe sowie 6 kleinere Sprengsätze gefunden. Für die Entschärfung am Sonntag um 11 Uhr muss der gesamte Bereich im Umkreis von 300 Metern geräumt werden. Alle Anwohner sind dazu aufgerufen, ihre Wohnungen bis 9 Uhr zu verlassen.
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5: Die meiste Zeit über bleibt es heute bewölkt mit ein bisschen Sonne dazwischen. Regen könnte auch noch fallen. Schauen wir mal. Die 13 Grad von heute, die erreichen wir auch morgen nochmal. In der Nacht geht es runter auf ungefähr 4 Grad. Also doch ziemlich frisch. Und der Sonntag, der wird dann endlich nochmal ein bisschen wärmer. Da liegen wir bei maximal 16 Grad. Grundsätzlich bleibt das Wetter aber eigentlich konstant so wie heute. Also die meiste Zeit über freundlich mit Sonne und Wolken. Aber ab dem Nachmittag dann immer mal wieder mit ein bisschen Regen dabei.
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5: Die Trierer City, die ist immer noch gut voll. Auf der Bitburger Straße Richtung City haben wir insgesamt, also mit Kaiser-Wilhelm-Brücke, noch 10 Minuten plus. Dann rund um die Römerbrücke-Knubelei in der Luxemburger Straße, aber auch in der Aachener Straße jeweils stadteinwärts mindestens 5 Minuten einplanen. Anscheinend sind außerdem viele von euch gerade auf dem Weg in die City, ins City-Parkhaus. Genauer gesagt, 10 Minuten hängt es nämlich momentan am Katharinenufer und dann in der Böhmerstraße auch nochmal Minimum, ja, 5 bis 10 insgesamt. 15 Minuten außerdem auch von der Feldstraße auskommend. Also wenn ich euch da eine Empfehlung geben könnte, dann nehmt vielleicht ein anderes Parkhaus. So, ansonsten haben wir noch 5 Minuten in der Asklepiceno-Straße stadteinwärts. Kleines bisschen Stop-and-Go dann noch in der Südallee und der Kaiserstraße sowie auf der Löbstraße Richtung City. Und das war's dann auch erstmal. Ich wünsche euch eine gute Fahrt und ja, kommt gut in der Innenstadt an.
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5: Geblitzt wird nach wie vor aus dem Anhänger raus in der Wasserbilliger Straße in Zeven. Mobil außerdem auch in der Parkstraße. An beiden Stellen dürft ihr 30 fahren. Und in Grevenmacher haben wir auch noch einen Blitzer, und zwar auf der Rüde Träve. Da ist 90 erlaubt. Wenn ihr sonst noch was seht, gerne her damit unter Trier 462 884 und der 0.
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5: Ehemalige Bundesligaspieler, Europameister und Weltmeister stehen Ende Mai auf dem Sportplatz in Kassel. Denn dort steht ein Benefiz-Fußballspiel gegen den Palais e.V. an. Wir haben mit den Verantwortlichen gesprochen und hören gleich ein bisschen mehr über das Event. Also bleibt gerne dabei.
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0: Antenne Trier hier, ich bin Dori. Schön, dass ihr dabei seid.
1: Ehemalige Bundesligaspieler, Europameister und Weltmeister kommen zusammen und zwar auf dem Sportplatz in Kassel. Mit der Lotto 11 Rheinland-Pfalz kommen die echten Promis zum SG Ruvertal. Und das für den guten Zweck. Denn alle Erlöse werden an den Palais e.V. hier in Trier gespendet. Und natürlich ist das auch ein Riesenevent für den SGR. Präsident Max Thyrell, wie groß ist denn die Vorfreude?
2: Ja, riesengroß. So ein Ereignis hat man nicht alle Tage und ist sicherlich ein Highlight für unsere Ü40-Spieler, sich mit Profis auch mal oder ehemaligen Profis vielmehr zu messen. Ja.
1: Und wie sieht es sonst so aus? Wird es zum Beispiel auch ein Programm drumherum geben?
2: Also erstmal kommt die Lotto 11 hier auch mit zahlreicher Unterstützung. Morgens oder mittags gibt es ein Jugendtraining, Kindertraining. Es gibt einen Tanzworkshop, soweit ich das gehört habe. Dann natürlich das Spiel als Hauptpunkt und danach tritt auch noch die Linedecker Blaus auf, die hier kostenfrei für Palais e.V. am Start sind.
1: Der Trainer der Lotto 11 ist übrigens auch kein Unbekannter. Er ist nämlich Europameister von 1980, Hans-Peter Briegel. Wie ist denn bei Ihnen so die Vorfreude?
3: Ja, die Vorfreude ist immer groß, wenn es um guten Zweck geht. Das ist das Wichtigste, dass viele Zuschauer kommen, dass viele Einnahmen für den guten Zweck gibt. Das Entscheidende ist aber trotzdem Ergebnis, was wir natürlich immer positiv gestalten wollen für uns, dass der gute Zweck im Vordergrund steht und die Freude.
1: Vorab könnt ihr auch schon Lose kaufen, an der Tombola teilnehmen und dadurch den Palais e.V. unterstützen. Los geht's dann am 28. Mai um 19 Uhr auf dem Sportplatz in Kassel. Tickets bekommt ihr online beim Verein oder auch einfach an der Abendkasse.
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1: Mit Leonie Kilian einen schönen Freitag. Nach dem Fund mehrerer Weltkriegsbomben in Bitburg soll die Entschärfung jetzt am Sonntag durchgeführt werden. Laut Angaben des Kampfmittelräumdienstes haben Bauarbeiter eine 125-Kilo-Bombe sowie 6 kleinere Sprengsätze gefunden. Für die Entschärfung am Sonntag um 11 Uhr muss der gesamte Bereich im Umkreis von 300 Metern geräumt werden. Alle Anwohner sind dazu aufgerufen, ihre Wohnungen bis 9 Uhr zu verlassen. Wer keine alternative Unterbringung findet, kann die Bitburger Stadthalle nutzen. Eine 48-Jährige steht am kommenden Donnerstag in Trier vor Gericht. Laut Anklage sollen in ihrem Lebensmittelgeschäft im Kreis Bernkastel-Wittlich Nagetierkot, Lebensmittelreste und andere Verschmutzung gefunden worden sein. Gleich zweimal sollen diese Zustände bei einer Lebensmittelkontrolle im Oktober 24 und im März 25 vorgefunden worden sein. Das Amtsgericht wirft ihr jetzt in Verkehrbringung von für den Verzehr ungeeigneter Lebensmittel vor. Am Montag beginnt der letzte Bauabschnitt der Wanderbaustelle Block Nord in Trier-Nord. Laut den SWT sind die Alkuinstraße auf der Kreuzung zur Maximinstraße bis zur Palmatiusstraße betroffen. Der Verkehr kann von beiden Seiten bis zu Beginn des Abschnittes die jeweiligen Straßen befahren. Die Einbahnstraßenregelung in der Alkuinstraße ist für die Zeit der Bauarbeiten aufgehoben. Bis Ende Juli sollen die Arbeiten beendet sein. Zum Sport. Die Wettkonzept Gladiators Trier haben überraschend gegen die Rostock Sea Wolves gewonnen und sich dadurch das letzte Playoff-Ticket gesichert. Durch den 76-69 Sieg spielen die Trierer jetzt im Viertelfinale der BBL gegen den amtierenden Meister Bayern München. Los geht's am Sonntag um 16:30 in München. Und das Beste kommt zum Schluss. Zum Internationalen Museumstag am Sonntag öffnen 5 Trierer Museen ihre Tore. Kostenlos können Besucherinnen und Besucher an Führungen und anderen Aktionen unter anderem im Rheinischen Landesmuseum, im Stadtmuseum Semionsstift oder im Karl-Marx-Haus teilnehmen. Alle Infos findet ihr auch nochmal online bei der Stadt Trier.
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2: Sonne und Wolken wechseln sich heute den restlichen Tag über die meiste Zeit ab. Es könnte noch ein bisschen regnen, aber wenn, dann wirklich nicht viel und auch nur kurz. 13 Grad sind das Maximum, die haben wir auch morgen nochmal. Sonntag wird es dann endlich nochmal ein bisschen wärmer, da liegen wir bei maximal 16 Grad. Und ansonsten bleibt es eigentlich ziemlich konstant, so wie heute. Also die meiste Zeit über freundlich, ab und zu mit ein paar kleinen Regentropfen dabei.
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2: Ziemlich viel los ist nach wie vor, wenn ihr in Fahrtrichtung Innenstadt unterwegs seid. Zum Beispiel in der Feldstraße und der Böhmerstraße Richtung City Parkhaus. Da sind wir momentan an beiden Stellen bei mindestens 10 Minuten Wartezeit. 5 Minuten hängt es ansonsten aber auch noch in der Luxemburger Straße, Aachener Straße und Kölner Straße. Die Bitburger runter Richtung City braucht ihr 6 Minuten länger und auch in der Zermainer Straße Richtung Ascoli-Piceno hängt es noch so lange. Und noch kleinere Staus einplanen, zum Beispiel in der Theodor-Heuss-Allee und auch in der Südallee Kaiserstraße. Da überall noch mal so 2-3 Minuten und damit solltet ihr auf der sicheren Seite sein.
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2: Der Blitzer-Anhänger in der Wasserbilliger Straße in Trier-Zeven ist immer noch am Start. Hier ist 30 erlaubt. Und wenn ihr sonst noch was für uns habt, gerne melden unter Trier 462 88 4 und der 0.
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1: Herzlich willkommen in Trier, liebe Aurora. Dein Name bedeutet so viel wie die Morgenröte. Richtig schön. Und heute feiert auch der spanische Sänger und Songwriter Enrique Iglesias Geburtstag. Er wird 51. Also lasst es euch beide gut gehen.
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1: Ich bin Tine Klimach. Die Spritpreise in Deutschland sind erneut gestiegen. Am Feiertag lag der Dieselpreis zum ersten Mal seit knapp einer Woche im bundesweiten Tagesschnitt wieder über 2 Euro. Das teilte der ADAC mit. Auch Superbenzin war wieder etwas teurer. Die weiter allgemein hohen Energiepreise belasten auch die Wirtschaft.
2: Seit Februar 2022 ging die Produktion in der Chemie-, Papier- und Glasherstellung sowie in der Metallerzeugung um gut 15% zurück. Deutlich mehr als in anderen Branchen, so das Statistische Bundesamt. Und da, wo die Produktion zurückgefahren werden musste, gingen auch Arbeitsplätze verloren. Mehr als 6% weniger Beschäftigte haben die energieintensiven Branchen im Vergleich zu vor 4 Jahren. Einzige Ausnahme ist die Mineralölverarbeitung. Hier stieg die Produktion um fast 25% und es kamen 1000 neue Arbeitsplätze dazu. Diana Kramer, Nachrichtenredaktion.
1: Klimaaktivisten haben eine Podiumsdiskussion mit Bundeskanzler Merz beim Katholikentag in Würzburg mit Zwischenrufen und Pfiffen gestört. Die mehr als 1000 Zuhörer im Saal verfolgten die Szenerie zunächst für wenige Minuten geduldig, forderten die etwa 4 Protestierenden dann aber auf, zu gehen. Vor Merz' Auftritt hatten sich etwa 400 Demonstranten vor dem Kongresszentrum versammelt. Vor der Küste der dänischen Insel Anholt treibt ein toter Wal im Meer. Experten zufolge handelt es sich um einen Buckelwal. Es könnte sich um Timmy handeln. Einiges deutet darauf hin. Ronny Thorau, was spricht denn dafür?
3: Ja, zum einen der Fundort. Die dänische Insel Anholt liegt so rund 200 Kilometer von dem Ort entfernt, wo Buckelwal Timmy vor rund 2 Wochen unter so ein bisschen unklaren Umständen freigelassen wurde. Das kann schon gut sein, dass er da jetzt hingeschwommen ist oder hingeschwemmt wurde. Auch die Größe passt. 10 bis 15 Meter groß soll das tote Tier sein. Das passt zu Timmy, der oft als 12 Meter lang beschrieben wurde. Und der tote Wal soll eine kranke Haut haben. Auch das klingt nach Timmy.
1: Danke, Ronny. Dem toten Wal sollen nun unter anderem Proben entnommen werden. Beim Finale des Eurovision Song Contests in Wien muss Sarah Engels für Deutschland schon als zweiter Act antreten. Dass sie mit ihrem Lied Fire beim Publikum Feuer entfachen kann, hat die Sängerin bereits im Halbfinale außer Konkurrenz gezeigt. Stimmen kann sie aber erst morgen Abend sammeln. Ob die Zuschauer ihren Auftritt nach 23 weiteren Liedern noch in Erinnerung haben, muss das große Finale zeigen.
0: Und jetzt noch mehr Informationen aus unserer Region.
4: Ich bin Leonie Kilian. Eine 48-Jährige steht am kommenden Donnerstag in Trier vor Gericht. Laut Anklage sollen in ihrem Lebensmittelgeschäft im Kreis Bernkastel-Wittlich Nagetierkot, Lebensmittelreste und andere Verschmutzungen gefunden worden sein. Gleich zweimal sollen diese Zustände bei einer Lebensmittelkontrolle im Oktober 24 und im März 25 vorgefunden worden sein. Das Amtsgericht wirft ihr jetzt in Verkehrbringung von für den Verzehr ungeeignete Lebensmittel vor.
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5: Bis zum Nachmittag gibt's hier in Trier heute einen Mix aus Sonne und Wolken. Immerhin schon mal freundlicher als die letzten Tage. Vielleicht könnte es aber später dann noch ein bisschen tröpfeln. Schauen wir einfach mal. 13 Grad sind für heute das Maximum und die erreichen wir auch morgen nochmal. Eigentlich kann man sagen, der Samstag, der sieht genauso aus wie der heutige Freitag. Und der Sonntag, der wird dann immerhin ein bisschen wärmer. Auch da kann es ein bisschen regnen, aber zumindest sind schon mal 16 Grad gemeldet.
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5: Nach wie vor knubbelt es sich ein bisschen in der Innenstadt, wobei bisschen ist eigentlich untertrieben. Momentan haben wir in der Böhmerstraße immer noch 14 Minuten mindestens Stau, aber auch in der Zuckerbergstraße und Feldstraße und Salvianstraße, also eigentlich überall rund ums Cityparkhaus ist viel los. Minimum braucht ihr überall aktuell 5 Minuten, auch von der Walramsneustraße aus kommend. Dann haben wir noch 5 Minuten Wartezeit am Kranenufer von der Kaiser-Wilhelm-Brücke in Fahrtrichtung Römerbrücke. Die Bitburger runter Richtung City dauert es 4 Minütchen länger und ein kleines bisschen Stop-and-Go haben wir noch in der Zeughausstraße und Herzogenbuscher. Das war's aber auch schon. Sonst sieht alles frei aus. Ich wünsche euch eine gute Fahrt.
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5: Der Blitzeranhänger in der Wasserbilliger Straße in Trier-Zeven ist immer noch am Start. Hier ist 30 erlaubt. Und wenn ihr sonst noch was für uns habt, gerne melden unter Trier 462 88 4 und der 0.
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5: Kurz nach zwei. Schönen Freitag, ihr Lieben. Ich bin Dori. Wir haben euch die letzten Wochen ja schon ein bisschen vom Familienaktionstag am 13. Juni im Salmtalstadion berichtet. Da wird für den guten Zweck Fußball gespielt. Und die Gelder, die gehen unter anderem an Nest Wärme Trier. Und genau die stellen wir euch gleich mal ein bisschen genauer vor. Nach zwei Songs geht's los.
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0: Antenne Trier hier, ich bin Dori. Schön, dass ihr dabei seid.
1: Am 13. Juni heißt es im Salmtalstadion Kicken für den guten Zweck. Es werden allerlei coole Attraktionen für Groß und Klein zugunsten dreier lokaler Organisationen und Projekte. Eins davon ist der Verein Nestwärme Trier. Dirk Hense ist seit 12 Jahren dabei und kümmert sich um die Spendenbetreuung, das Ehrenamt und die Kommunikation. Wie kann man sich denn die Arbeit von Nestwärme überhaupt vorstellen?
2: In der Großregion betreuen wir mit den unterschiedlichsten Angeboten aus den Bereichen Kita, ambulante Kinderkrankenpflege, Bildung, Akademie und Hospizarbeit, Familien mit schwerkranken Kindern, lebensverkürzt erkrankten Kindern. Und das Jahr 2026 wird ein ganz besonderes Jahr, weil wir im November unser stationäres Kinderhospiz eröffnen. Stationäre Kinderhospizarbeit heißt, das Leben, was den Kindern und den Familien ein Stück weit vorgegeben ist, zu begleiten. Eltern, Geschwisterkinder, alle sind willkommen, werden dort bis zu 2, 2,5 Wochen Aufenthalt genießen dürfen. Und das ist in der Region eine Innovation.
1: Die Finanzierung des Baus ist zwar schon gedeckelt, aber damit ist noch lange nicht Schluss, sagt Dirk.
2: Hier muss man nochmal stark abgrenzen, dass dieser Bau von der Rehkitz-Stiftung finanziert wurde. Und Nestwärme zeichnet sich verantwortlich, eine doch relevante Summe aus Spendengeldern zu generieren, um die komplette Ausstattung des Kinderhospizes zu gewährleisten.
1: Heißt, von den Krankenbetten über medizinische Geräte bis hin zur Küchenausstattung muss auf jeden Fall noch einiges her. Und damit nicht genug, denn auch die Betreuung der Kinder und Familien muss ja irgendwie finanziert werden.
2: Jedes Kinderhospiz muss für den laufenden Betrieb permanent Spenden sammeln, weil zum Beispiel die Betreuung der Eltern oder die psychosoziale Betreuung der Geschwisterkinder nicht durch Kostenträger, sondern ausschließlich durch Spendengelder dauerhaft finanziert werden muss.
1: Ja, und genau deshalb sind Events wie das von Kick and Care am 13. Juni so wichtig, denn Sport vereint.
2: Es ist immer wieder anders und immer wieder spannend und auch der Einblick, den wir dann, wenn wir vor Ort sind, haben in die verschiedenen Sportarten, ist dann tatsächlich auch für uns eine Bereicherung. Und wenn Nestwärme-Kolleginnen und Kollegen da sind, dann sowohl den Gästen als auch den teilnehmenden Sportlern vermitteln können, wofür sie quasi antreten, dann hat das nochmal ganz viel Sinn und Zweck und findet total positive Resonanz, ja.
1: Also, liebe Trierer, schaut doch gerne mal auf kickandcare.com vorbei und kommt auf jeden Fall am 13.06. ins Salmtalstadion. Die Spenden gehen dann unter anderem an Nestwärme Trier und damit in das neue Kinderhospiz auf dem Petrisberg.
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1: Mit Leonie Kilian einen schönen Freitag. Nach dem Fund mehrerer Weltkriegsbomben in Bitburg soll die Entschärfung jetzt am Sonntag durchgeführt werden. Laut Angaben des Kampfmittelräumdienstes haben Bauarbeiter eine 125-Kilo-Bombe sowie 6 kleinere Sprengsätze gefunden. Für die Entschärfung am Sonntag um 11 Uhr muss der gesamte Bereich im Umkreis von 300 Metern geräumt werden. Alle Anwohner sind dazu aufgerufen, ihre Wohnungen bis 9 Uhr zu verlassen. Wer keine alternative Unterbringung findet, kann die Bitburger Stadthalle nutzen. Eine 48-Jährige steht am kommenden Donnerstag in Trier vor Gericht. Laut Anklage sollen in ihrem Lebensmittelgeschäft im Kreis Bernkastel-Wittlich Nagetierkot, Lebensmittelreste und andere Verschmutzung gefunden worden sein. Gleich zweimal sollen diese Zustände bei einer Lebensmittelkontrolle im Oktober 24 und im März 25 vorgefunden worden sein. Das Amtsgericht wirft ihr jetzt in Verkehrbringung von für den Verzehr ungeeigneter Lebensmittel vor. Am Montag beginnt der letzte Bauabschnitt der Wanderbaustelle Block Nord in Trier-Nord. Laut den SWT sind die Alkuinstraße auf der Kreuzung zur Maximinstraße bis zur Palmatiusstraße betroffen. Der Verkehr kann von beiden Seiten bis zu Beginn des Abschnittes die jeweiligen Straßen befahren. Die Einbahnstraßenregelung in der Alkuinstraße ist für die Zeit der Bauarbeiten aufgehoben. Bis Ende Juli sollen die Arbeiten beendet sein. Zum Sport. Die Wettkonzept Gladiators Trier haben überraschend gegen die Rostock Sea Wolves gewonnen und sich dadurch das letzte Playoff-Ticket gesichert. Durch den 76-69 Sieg spielen die Trierer jetzt im Viertelfinale der BBL gegen den amtierenden Meister Bayern München. Los geht's am Sonntag um 16:30 in München. Und das Beste kommt zum Schluss. Zum Internationalen Museumstag am Sonntag öffnen 5 Trierer Museen ihre Tore. Kostenlos können Besucherinnen und Besucher an Führungen und anderen Aktionen unter anderem im Rheinischen Landesmuseum, im Stadtmuseum Semionsstift oder im Karl-Marx-Haus teilnehmen. Alle Infos findet ihr auch nochmal online bei der Stadt Trier.
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2: Den Rest des Tages gibt es eigentlich ziemlich freundliches Frühlingswetter. Die meiste Zeit über gibt es Wolken und Sonne im Wechsel. Vielleicht könnte später noch der ein oder andere Regentropfen runterkommen. Nehmt also vielleicht sicherheitshalber trotzdem mal den Schirm mit. Die 13 Grad von heute, die erreichen wir auch morgen nochmal. Da sieht eigentlich das Wetter genauso aus wie heute. Der Sonntag wird dafür dann aber mal wieder ein bisschen wärmer. Da liegen wir dann bei maximal 16 Grad.
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2: Vor allem in der Trierer Innenstadt ist immer noch einiges los. Also ich würde euch empfehlen, fahrt wenn möglich nicht unbedingt zum City-Parkhaus, denn da drumherum haben wir eigentlich überall 5 bis 10 Minuten Stau. Ja, und ansonsten gibt's auch am Kran- und Katharinenufer ordentlich Knubbelei in beiden Richtungen, 5 bis 10 Minuten einplanen. Rund um die Römerbrücke auf der Westseite ebenfalls 5 Minuten einplanen. Und dann gibt's noch kleinere Staustellen, zum Beispiel im Wasserweg gerade, die Bitburger runter Richtung City und auch in der Ostallee bzw. dann in der Kaiserstraße. Sind aber da auch nur 2-3 Minütchen. Jo, von daher nehmt genug Zeit mit, kommt gut ans Ziel. Ich wünsche euch eine gute Fahrt.
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2: Der Blitzer-Anhänger in der Wasserbilliger Straße in Trier-Zeven ist immer noch am Start. Hier ist 30 erlaubt. Und wenn ihr sonst noch was für uns habt, gerne melden unter Trier 462 88 4 und der 0.
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4: Am Nachmittag zeigt sich ein deutliches DAX-Minus am deutschen Aktienmarkt. Der DAX gibt zunächst um 1,8% auf 24.028 Punkte nach. Die 24.000-Punkte-Marke hält bisher noch. Die Börsianer sehen die weiter hohen Ölpreise und die gestiegenen Inflationsraten hier wie in den USA und fürchten jetzt vor allem, die US-Notenbank Fed könnte unter ihrem neuen Chef Kevin Warsh demnächst die Leitzinsen wieder anheben. Ganz unten mit Kursabschlägen sehen wir im DAX bisher Heidelberg Materials, Siemens und Infineon. Gegen den Abwärtstrend verbessern sich indessen noch die Rückversicherungsaktien sowie SAP und Deutsche Börse. Der Euro ist am Nachmittag auf 1,1630 Dollar gefallen. Aus Frankfurt, Klaus Bente.
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1: 15. Mai 1953. Mike Oldfield wird geboren. Man würde nicht denken, dass er als Kind gar nicht mal so interessiert an Musik war. Naja, jedenfalls nicht an Musiktheorie. Als sein Vater ihm zum 10. Geburtstag eine Gitarre schenkt, umgeht er das Notenlernen, indem er die Songs einfach auf der Gitarre auswendig lernt. Das Notenlesen lernt er natürlich trotzdem irgendwann und fällt als Teenager die Entscheidung, er will Musiker werden. Er ist in den nächsten Jahren in einigen Bands unterwegs. Unter anderem bewirbt er sich als Bassist bei der Gruppe Family. Leider entscheiden die sich für jemand anderen. Aber auch ohne Family schafft es Mike, erfolgreich zu werden. Innerhalb der nächsten Jahrzehnte folgt Album auf Album. Für sein 8. Studioalbum Crisis holt er sich Verstärkung unter anderem von Sänger Roger Chapman. 1983 bei den Aufnahmen für den Song Shadow on the Wall. Da passiert was, das Chapman, naja, sagen wir mal, ordentlich stutzen lässt. Mike lässt ihm im Song nämlich ausschließlich die richtig anstrengenden Gesangsparts übrig. Und das auch immer und immer wieder. Darüber wird er irgendwann ziemlich sauer und fragt, was das soll. Zähneknirschend gibt Mike dann irgendwann zu, dass er immer noch beleidigt war, dass er damals nicht bei der Band Family genommen worden war. In der Band war Roger Chapman nämlich Mitglied. Schnell ist das aber alles verziehen und die beiden machen daraus eine verdammt gute Nummer. Shadow on the Wall.

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1: Ich bin Helena Hartmann, so klingt die Antenne am Freitag. Weite Bergpanoramen, abwechslungsreiche Erlebnisse und echte Genussmomente. Die Region Hochkönig im Salzburger Land verbindet Aktivurlaub mit persönlicher Auszeit. Unsere Reporterin war dort unterwegs und ich garantiere, danach hat jeder Lust auf diese ausnahmslos schöne Region, bei der man den Alltag direkt bei der Ankunft vergessen kann und einfach nur genießt.
2: Der Blick reicht weit über die Gipfel und genau hier beginnt das Erlebnis. Ob mit dem Bike auf der Königsturm oder zu Fuß auf dem Königsweg. Am Hochkönig trifft Bewegung auf Panorama. Christine Schaffetter, die Geschäftsführerin vom Tourismusverband, erzählt, was die Region Hochkönig im Sommer so besonders macht.
3: Ja, das ist diese unglaubliche Vielfalt und die spürt man sofort. Mit der Hochkönigkeit können unsere Gäste viele Angebote so unkompliziert nutzen, ob das die Sommerbahnen sind oder die Erlebnisberge. Eine Biketour mit einem herrlichen Panorama, eine Wanderung über mehrere Tage am Königsweg oder einfach ein genussvoller Moment auf der Alm. Und diese Vielfalt macht den Aufenthalt hier bei uns in der Region Hochkönig so besonders und so persönlich.
2: Zwischen Almwiesen und Kräutergärten geht es nicht nur um Bewegung, sondern auch ums Innehalten. Wie gelingt aber diese Verbindung aus Aktivität und Genuss am Hochkönig?
3: Das ergibt sich ganz natürlich. Viele unserer Gäste sind tagsüber aktiv beim Biken, beim Wandern oder auf den Erlebnisbergen und sie erleben danach die regionale Küche ganz bewusst. Die Kräuteralmen, die Hütten mit traditionellen Gerichten und diese Nähe zur Natur, die schaffen eine ganz besondere Balance. Unser Slogan ist der Gipfel der Gefühle. Es geht nicht darum, möglichst viel zu schaffen, sondern die Zeit intensiv zu erleben und genau das bleibt dann auch lange in Erinnerung und schafft Magic Moments.
2: Mehr Infos gibt es natürlich unter hochkönig.at.
1: Ob auf zwei Rädern, zu Fuß oder einfach beim Ankommen, am Hochkönig wird aus Bewegung ein echtes Erlebnis. Eine Region, in der Aktivsein und Genuss ganz selbstverständlich zusammengehören.
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1: Ich bin Tine Klimach. Die Folgen des Iran-Kriegs drücken immer mehr auf die wirtschaftliche Lage in Deutschland. Nachdem der Start ins Jahr stärker ausfiel als erwartet, rechnet die Bundesregierung im zweiten Quartal mit einem deutlichen Konjunkturdämpfer.
2: Steigende Preise, Lieferkettenprobleme und Unsicherheit belasten die Stimmung in Unternehmen und privaten Haushalten. So steht's im aktuellen Monatsbericht des Bundeswirtschaftsministeriums. Alle Indikatoren, so heißt es weiter, deuten auf einen schweren Dämpfer der Konjunktur hin. Wie es genau weitergeht, hänge unter anderem davon ab, wie lange der Konflikt mit dem Iran noch dauert, wie lange die Handelswege und auch Produktionskapazitäten beeinträchtigt bleiben. Und selbst nach einer Entspannung dürften zum Beispiel die Energie- und Rohstoffpreise noch nicht so schnell wieder sinken. Aus Berlin, Thomas Thonfeld.
1: Russland und die Ukraine haben nach übereinstimmenden Angaben jeweils etwa 200 Kriegsgefangene ausgetauscht. Wie der ukrainische Präsident Selenskyj auf der Plattform X mitteilte, sei es der erste Schritt eines größeren Austauschs von insgesamt 1000 Gefangenen auf jeder Seite.
3: Wir werden weiter um jeden kämpfen, der noch in Gefangenschaft ist, sagte der ukrainische Präsident Selenskyj. Der Austausch von jeweils 1000 Kriegsgefangenen war Teil einer Vereinbarung über eine dreitägige Waffenruhe. Die hatte US-Präsident Trump vermittelt. Weil der An- und Abtransport von Soldaten schwierig ist, wurden auch schon frühere größere Austausche in mehrere Etappen aufgeteilt. Aus Moskau, Katharina Schröder.
1: Bundestagspräsidentin Julia Glöckner lässt die Regenbogenflagge an diesem Sonntag einen Tag lang über dem Reichstagsgebäude wehen. Hierfür gäbe es einen klaren parlamentarischen Anlass, anders als beim Berliner Christopher Street Day. Denn am 17. Mai 2002 habe der Bundestag die Rehabilitierung homosexueller Opfer der NS-Justiz beschlossen, heißt es in einer Mitteilung. Zugleich sei der 17. Mai der internationale Tag gegen Homophobie. Unter ihrer Vorgängerin Bärbel Bass wehte die bunte Flagge auch während des CSD. Ob der tote Wal vor der dänischen Insel Anholt der zuvor in der deutschen Ostsee gestrandete Buckelwal ist, ist weiter unklar. Man gehe zwar davon aus, dass es sich um einen Buckelwal handelt, so die dänische Umweltbehörde. Man habe aber keinen GPS-Sender gefunden. Dem Tier wurde eine Gewebeprobe entnommen. Sie soll nun nach Deutschland geschickt und dort untersucht werden.
0: Und jetzt noch mehr Informationen aus unserer Region.
4: Ich bin Leonie Kilian. Nach dem Fund mehrerer Weltkriegsbomben in Bitburg soll die Entschärfung jetzt am Sonntag durchgeführt werden. Laut Angaben des Kampfmittelräumdienstes haben Bauarbeiter eine 125 Kilo Bombe sowie 6 kleinere Sprengsätze gefunden. Für die Entschärfung am Sonntag um 11 Uhr muss der gesamte Bereich im Umkreis von 300 Metern geräumt werden. Alle Anwohner sind dazu aufgerufen, ihre Wohnungen bis 9 Uhr zu verlassen.
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5: Es ist wieder eher kühl bei uns. Zwischen 11 und 13 Grad bekommen wir heute. Es sind einige Wolken am Himmel und zwar in allen möglichen Farben. Also von hellgrau bis dunkelgrau ist da wirklich alles mit dabei. Es könnte heute auch noch mal kurz regnen. Die nächsten Tage, da wird's auch regnerisch, aber ab Sonntag, da wird's wenigstens mal wieder ein bisschen wärmer.
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5: Ein bisschen was ist gerade los auf den Straßen. Da haben wir zum einen das Kranenufer zwischen der Kaiser-Wilhelm-Brücke und der Römerbrücke. Da dauert es in beide Fahrtrichtungen 6 Minuten länger. Und dann haben wir noch die Böhmerstraße Richtung Justizstraße. Da dauert es auch 6 Minuten mehr. Kommt gut und sicher an euer Ziel.
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5: Wir haben gerade nur 2 Blitzer bei uns in der Region, und zwar einen auf der Wasserbilliger Straße, da dürft ihr 30 fahren, und auf der B50 auf der Höhe Kommen Richtung Longkamp, da dürft ihr 100 fahren. Wenn ihr dort mit dem LKW unterwegs seid, dann gilt für euch aber 60. Und wenn ihr jetzt auch noch einen Blitzer gesehen habt, dann meldet euch gerne bei uns über die 0651 462 884 und die 0.
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5: Wir haben kurz nach drei einen schönen Nachmittag euch. Ich bin Leo. Es gibt einen neuen Film in den Kinos, also auch hier bei uns in Trier. Und ich sag euch, das ist ein Spaß für alle Generationen. Es wird bei diesem neuen Film übrigens ein Mord aufgeklärt. Meine Kollegin Leonie, die hat gleich nach zwei Hits alle Infos für uns.
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0: Ihr seid hier bei Antenne Trier. Einen schönen Freitagnachmittag euch. Bei dem Wetter aktuell hier in Trier bietet es sich ja an, mal wieder ins Kino zu gehen, oder? Und da hat meine Kollegin Leonie heute eine Krimikomödie mit richtiger Starbesetzung.
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2: Letzte Nacht ist etwas Schreckliches passiert. Unser Schäfer wurde ermordet.
3: Was? George darf nicht tot sein.
4: Doch leider ist er es. Der Schäfer, gespielt von Hugh Jackman, wird in seinem Wohnwagen tot aufgefunden. Die Polizei geht von einem Herzinfarkt aus, aber das wollen seine treuen Schafe nicht so stehen lassen. Motiviert durch den Krimi, den ihr Schäfer ihnen jeden Abend vorgelesen hat, wollen sie den Fall aufklären.
3: Ihr denkt, ihr seid schlau genug, ein Verbrechen aufzuklären? Wisst ihr, wie Menschen Leute nennen, die zu dumm sind, einen eigenen Gedanken zu fassen? Schafe!
4: Ja, und schnell haben sie da auch einen Verdacht.
2: Wir haben unser Motiv. Die Erben im Testament sind immer die Verdächtigen. Such mal ein besseres Fenster.
5: Ich gehe jetzt rein.
4: Wie sieht's eigentlich aus? Habt ihr die Stimmen schon erkannt? Das sind natürlich die beiden Schauspieler Anke Engelke und Bastian Pastewka.
2: Moppel, was ist das?
6: Ich glaube, das ist eine Straße.
2: Woraus ist die gemacht?
6: Nicht aus Gras, das ist mal sicher.
4: Glenkill, ein Schafskrimi, ab heute im Kino.
0: Zum Beispiel im Broadway Trier um 20.45 Uhr und im Cinemax um 19.45 Uhr. Viel Spaß euch! Den Film werde ich mir auf jeden Fall auch mal anschauen.
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1: Mit Leonie Kilian einen schönen Freitag. Nach dem Fund mehrerer Weltkriegsbomben in Bitburg soll die Entschärfung jetzt am Sonntag durchgeführt werden. Laut Angaben des Kampfmittelräumdienstes haben Bauarbeiter eine 125-Kilo-Bombe sowie 6 kleinere Sprengsätze gefunden. Für die Entschärfung am Sonntag um 11 Uhr muss der gesamte Bereich im Umkreis von 300 Metern geräumt werden. Alle Anwohner sind dazu aufgerufen, ihre Wohnungen bis 9 Uhr zu verlassen. Wer keine alternative Unterbringung findet, kann die Bitburger Stadthalle nutzen. Eine 48-Jährige steht am kommenden Donnerstag in Trier vor Gericht. Laut Anklage sollen in ihrem Lebensmittelgeschäft im Kreis Bernkastel-Wittlich Nagetierkot, Lebensmittelreste und andere Verschmutzung gefunden worden sein. Gleich zweimal sollen diese Zustände bei einer Lebensmittelkontrolle im Oktober 24 und im März 25 vorgefunden worden sein. Das Amtsgericht wirft ihr jetzt in Verkehrbringung von für den Verzehr ungeeigneter Lebensmittel vor. Am Montag beginnt der letzte Bauabschnitt der Wanderbaustelle Block Nord in Trier-Nord. Laut den SWT sind die Alkuinstraße auf der Kreuzung zur Maximinstraße bis zur Palmatiusstraße betroffen. Der Verkehr kann von beiden Seiten bis zu Beginn des Abschnitzes die jeweiligen Straßen befahren. Die Einbahnstraßenregelung in der Alkuinstraße ist für die Zeit der Bauarbeiten aufgehoben. Bis Ende Juli sollen die Arbeiten beendet sein. Zum Sport. Die Wettkonzept Gladiators Trier haben überraschend gegen die Rostock Sea Wolves gewonnen und sich dadurch das letzte Playoff-Ticket gesichert. Durch den 76-69 Sieg spielen die Trierer jetzt im Viertelfinale der BBL gegen den amtierenden Meister Bayern München. Los geht's am Sonntag um 16:30 in München. Und das Beste kommt zum Schluss. Zum Internationalen Museumstag am Sonntag öffnen 5 Trierer Museen ihre Tore. Kostenlos können Besucherinnen und Besucher an Führungen und anderen Aktionen unter anderem im Rheinischen Landesmuseum, im Stadtmuseum Semionsstift oder im Karl-Marx-Haus teilnehmen. Alle Infos findet ihr auch nochmal online bei der Stadt Trier.
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2: Heute ist es bei uns eher kühl und auch bewölkt. Den Rest des Tages ist immer wieder Regen möglich. Auch in den nächsten Tagen, da kann es immer mal wieder nass werden. Aber ab Sonntag, da wird es dann mal wieder ein paar Grad wärmer.
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2: Wir haben gerade ein paar Staus auf den Straßen und zwar einmal dauert es länger um die Kaiser-Wilhelm-Brücke herum. Da haben wir zum Beispiel die Bitburger Straße stadteinwärts mit 4 Minuten mehr. Schlimmer sieht's aber aus auf der Römerbrücke bzw. um die Römerbrücke herum. Da haben wir nämlich 8 Minuten von der Aachener Straße Richtung Römerbrücke und von der Luxemburger Straße Richtung Römerbrücke, da sind sogar 12 Minuten mehr. Kommt gut und sicher an euer Ziel.
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2: Wir haben gerade nur 2 Blitzer bei uns in der Region und zwar einen auf der Wasserbilliger Straße, da dürft ihr 30 fahren und auf der B50 auf der Höhe Kommen Richtung Longkamp, da dürft ihr 100 fahren. Wenn ihr dort mit dem LKW unterwegs seid, dann gilt für euch aber 60. Und wenn ihr jetzt auch noch einen Blitzer gesehen habt, dann meldet euch gerne bei uns über die 0651 462 884 und die 0.
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0: So klingen die besten Hits hier bei Antenne Trier. Schön, dass ihr dabei seid. Ja, liebe Trierer, ab und an kommt mal die Sonne zwischendurch raus. Morgen feiern wir den Tag des Barbecue. Gestern war Barbecue-Fest. Ich würde sagen, das bedeutet, die Grillsaison, die ist spätestens jetzt offiziell eröffnet. Aber darf ich eigentlich auch einfach so auf meinem Balkon grillen? Und wie sieht's zum Beispiel im Park aus mit Einweggrill? Ne? Gibt's da Regeln? Genau darüber sprechen wir heute.
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0: Meine Kollegin Leonie hat sich mal ein bisschen durch den Grilldschungel gearbeitet. Sag mal, was ist denn erlaubt und was eher nicht?
2: Also fangen wir mal mit dem Balkon an. Grundsätzlich ist Grillen erlaubt, aber es kommt auf den Mietvertrag an. Manche Vermieter verbieten offenes Feuer, also klassisches Kohlegrillen komplett. Elektrogrills sind meist unproblematischer und ganz wichtig, Rücksicht. Wenn der Rauch ständig in die Nachbarwohnung zieht oder sich jemand gestört fühlt, kann es schnell Ärger geben. Gerichte haben da sogar schon öfter mal entschieden, zu oft oder zu viel Qualm, dann ist Schluss mit lustig.
0: Okay, also lieber kein Räucherfestival auf dem Balkon, ist schon mal notiert. Wie sieht's denn draußen aus, im Park zum Beispiel?
2: Ja, da wird's spannend. In vielen Städten ist Grillen nur an bestimmten Stellen erlaubt. Einweggrills sind oft problematisch, weil sie den Rasen beschädigen oder Brandgefahr besteht. Manchmal sind sie sogar komplett verboten. Also immer vorher checken, ob es ausgewiesene Grillflächen gibt. Und ganz wichtig, Müll wieder mitnehmen, sonst war's das schnell mit der Grillfreiheit.
0: Ja, das mit dem Müll sollte ja eigentlich selbstverständlich sein. Gibt's denn noch so klassische Grill-Fails, die man vermeiden sollte?
2: Oh ja, und ganz vorne dabei offenes Feuer bei Trockenheit. Da kann's richtig gefährlich werden, dann Alkohol und Grill anzünden, schlechte Kombi. Und auch wichtig, Nachtruhe einhalten. Party bis 3 Uhr morgens mit Grillgeruch kommt selten gut an. Und kleiner Lifehack, lieber einmal zu viel Wasser oder Sand dabei haben, sicher ist sicher.
0: Also, liebe Trierer, grillen ja, aber mit Köpfchen. Dann klappt's auch mit den Nachbarn, der Natur und dem perfekten Abend unter Freunden. Danke dir, Leonie. Und weiter geht's dann am Montag mit unserem Alltagscheck. Wie immer zur gewohnten Uhrzeit hier bei Antenne Trier.
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1: Ich bin Tine Klimach. Es ist keine leichte Woche für Bundeskanzler Merz. Nachdem er bereits am Dienstag beim DGB-Kongress mit Pfiffen und Buhrufen statt Applaus begrüßt wurde, gab es einen ähnlichen Vorfall heute in Würzburg. Da war Friedrich Merz Gast bei einer Podiumsdiskussion beim Deutschen Katholikentag.
2: Dass Friedrich Merz und seine Regierung unbeliebt sind, kann der Kanzler schon länger in Umfragen sehen. Mehr als 80% sind unzufrieden. Jetzt bekommt Merz aber immer wieder ganz konkret vor Augen geführt, dass das nicht nur bloße Zahlen sind. Diesmal beim Katholikentag protestierten rund 400 Demonstranten vor allem gegen die Klimapolitik der Bundesregierung. Vier von ihnen störten die Podiumsdiskussion im Saal mit Zwischenrufen und Pfiffen. Nach einigen Minuten ging eine Aktivistin freiwillig, eine Frau wurde von Sicherheitskräften rausgezogen und die anderen hielten den Mund. Uli Reitinger, Nachrichtenredaktion.
1: Im Streit mit China um weitere US-Waffenverkäufe an Taiwan hat US-Präsident Trump noch keine Entscheidung getroffen. Er werde aber in nächster Zeit eine Entscheidung treffen, sagte Trump auf seinem Rückflug aus China in die USA. Peking will sich Taiwan einverleiben und drohte bereits mit dem Einsatz des Militärs, sollte es nicht auf friedlichem Wege funktionieren. Die USA unterstützen Taiwans Bemühungen, die Verteidigungsfähigkeit zu stärken. Im Handel wird heute gestreikt. Verdi hat Beschäftigte in ersten Betrieben bundesweit zu Arbeitsniederlegungen aufgerufen. Kundinnen und Kunden sollen nach Einschätzung des Handelsverbands HDE aber kaum etwas davon merken.
3: Der HDE sagt, bisher gebe es keine Hinweise auf Ladenschließungen oder ähnliche Einschränkungen. Einkaufen soll demnach ganz normal möglich sein. Hintergrund der Warnstreiks: Verdi hat erste Angebote der Arbeitgeber zurückgewiesen und fordert 7% mehr Lohn, mindestens aber 225 Euro. Die Arbeitgeber bieten ab November 2% und ab August 2027 weitere 1,5% mehr Geld. Die Positionen liegen also weit auseinander. Der Tarifstreit könnte deshalb noch dauern. Die vorigen Verhandlungen hatten sich über ein Jahr hingezogen. Thomas Bleskin, Nachrichtenredaktion.
1: Misstrauen, Neugier oder Untreueverdacht. Zahlreiche Menschen in Deutschland haben schon mal heimlich das Smartphone der Partnerin oder des Partners durchsucht. Das geht aus einer Umfrage des Digitalverbands Bitkom hervor. Demnach haben über ein Viertel der Befragten schon mal ohne ausdrückliche Erlaubnis einen Blick ins Partnerhandy geworfen.
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4: Ich bin Leonie Kilian. Eine 48-Jährige steht am kommenden Donnerstag in Trier vor Gericht. Laut Anklage sollen in ihrem Lebensmittelgeschäft im Kreis Bernkastel-Wittlich Nagetierkot, Lebensmittelreste und andere Verschmutzungen gefunden worden sein. Gleich zweimal sollen diese Zustände bei einer Lebensmittelkontrolle im Oktober 24 und im März 25 vorgefunden worden sein. Das Amtsgericht wirft ihr jetzt in Verkehrbringung von für den Verzehr ungeeignete Lebensmittel vor.
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5: Es ist wieder eher kühl bei uns. Zwischen 11 und 13 Grad bekommen wir heute. Es sind einige Wolken am Himmel und zwar in allen möglichen Farben. Also von hellgrau bis dunkelgrau ist da wirklich alles mit dabei. Es könnte heute auch noch mal kurz regnen. Die nächsten Tage, da wird's auch regnerisch, aber ab Sonntag, da wird's wenigstens mal wieder ein bisschen wärmer.
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5: Es ist gerade schön ruhig auf den Straßen. Ein bisschen länger dauert's auf der Bitburger Straße stadteinwärts, da sind's 3 Minuten mehr. Und auf der Kaiser-Wilhelm-Brücke auch stadteinwärts, da braucht ihr nochmal 5 Minuten länger. Also insgesamt kommt ihr da auch relativ schnell durch. Eine gute und auch sichere Fahrt euch.
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5: Wir haben gerade nur 2 Blitzer bei uns in der Region und zwar einen auf der Wasserbilliger Straße, da dürft ihr 30 fahren und auf der B50 auf der Höhe Kommen Richtung Longkamp, da dürft ihr 100 fahren. Wenn ihr dort mit dem LKW unterwegs seid, dann gilt für euch aber 60. Und wenn ihr jetzt auch noch einen Blitzer gesehen habt, dann meldet euch gerne bei uns über die 0651 462 884 und die 0.
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5: Einen schönen Nachmittag euch. Wir haben kurz nach vier und wir werfen gleich mal einen Blick auf die ganzen Events in Trier bei einer neuen Folge Veranstaltungstipps. Jetzt geht's hier erstmal weiter mit Edwin Collins und A Girl Like You und danach hören wir noch Talk Talk mit Such a Shame. Auf geht's!
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0: Ihr seid hier bei Antenne Trier. Einen schönen Freitagnachmittag euch.
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2: Das SWR-Vokalensemble tritt heute Abend zum ersten Mal in Trier in der Liebfrauenkirche auf. Der Chor gehört zur Weltspitze unter den Kammerchören und ist berühmt für seinen atemberaubenden Klang. Tickets dafür bekommt ihr für 20 Euro online beim SWR-Ticketservice und los geht's dann um 19.30 Uhr. Weinfreunde, aufgepasst! Morgen könnt ihr außerdem bei der Weingenusstour durch Trier dabei sein. Es geht los mit einer kurzen Rundfahrt und anschließend wird sich durch drei Weine durchprobiert. Am Margaretengässchen in der Simeonstraße geht es um 18 Uhr los und Karten bekommt ihr an der Touristinformation oder wie immer bei Ticket Regional. Und wer morgen mal wieder Lust hat, richtig zu feiern, kann das in der Orangerie im Netzpark Hotel tun. Freut euch auf ein stilvolles Ambiente und tanzbare Beats aus jeder Musikepoche. Los geht's um 21 Uhr, also vorher vielleicht nochmal ein Ründchen vorschlafen und Tickets bekommt ihr online bei Ticket Regional.
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0: Es ist Freitagnachmittag, liebe Trierer, das heißt, viele von euch haben jetzt wahrscheinlich schon Feierabend. Es wird also mal wieder Zeit für den Wochenrückblick. In der nächsten halben Stunde hören wir also mal rein, was die Woche über so ging.
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1: Mit Leonie Kilian einen schönen Freitag. Nach dem Fund mehrerer Weltkriegsbomben in Bitburg soll die Entschärfung jetzt am Sonntag durchgeführt werden. Laut Angaben des Kampfmittelräumdienstes haben Bauarbeiter eine 125-Kilo-Bombe sowie 6 kleinere Sprengsätze gefunden. Für die Entschärfung am Sonntag um 11 Uhr muss der gesamte Bereich im Umkreis von 300 Metern geräumt werden. Alle Anwohner sind dazu aufgerufen, ihre Wohnungen bis 9 Uhr zu verlassen. Wer keine alternative Unterbringung findet, kann die Bitburger Stadthalle nutzen. Eine 48-Jährige steht am kommenden Donnerstag in Trier vor Gericht. Laut Anklage sollen in ihrem Lebensmittelgeschäft im Kreis Bernkastel-Wittlich Nagetierkot, Lebensmittelreste und andere Verschmutzung gefunden worden sein. Gleich zweimal sollen diese Zustände bei einer Lebensmittelkontrolle im Oktober 24 und im März 25 vorgefunden worden sein. Das Amtsgericht wirft ihr jetzt in Verkehrbringung von für den Verzehr ungeeigneter Lebensmittel vor. Am Montag beginnt der letzte Bauabschnitt der Wanderbaustelle Block Nord in Trier-Nord. Laut den SWT sind die Alkuinstraße auf der Kreuzung zur Maximinstraße bis zur Palmatiusstraße betroffen. Der Verkehr kann von beiden Seiten bis zu Beginn des Abschnitzes die jeweiligen Straßen befahren. Die Einbahnstraßenregelung in der Alkuinstraße ist für die Zeit der Bauarbeiten aufgehoben. Bis Ende Juli sollen die Arbeiten beendet sein. Zum Sport. Die Wettkonzept Gladiators Trier haben überraschend gegen die Rostock Sea Wolves gewonnen und sich dadurch das letzte Playoff-Ticket gesichert. Durch den 76-69 Sieg spielen die Trierer jetzt im Viertelfinale der BBL gegen den amtierenden Meister Bayern München. Los geht's am Sonntag um 16:30 in München. Und das Beste kommt zum Schluss. Zum Internationalen Museumstag am Sonntag öffnen 5 Trierer Museen ihre Tore. Kostenlos können Besucherinnen und Besucher an Führungen und anderen Aktionen unter anderem im Rheinischen Landesmuseum, im Stadtmuseum Semionsstift oder im Karl-Marx-Haus teilnehmen. Alle Infos findet ihr auch nochmal online bei der Stadt Trier.
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2: Heute ist es bei uns eher kühl und auch bewölkt. Den Rest des Tages ist immer wieder Regen möglich. Auch in den nächsten Tagen, da kann es immer mal wieder nass werden. Aber ab Sonntag, da wird es dann mal wieder ein paar Grad wärmer.
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2: Es ist gerade angenehm ruhig auf den Straßen. Es dauert vielleicht so ein paar Minuten länger um die Kaiser-Wilhelm-Brücke und die Römerbrücke herum. Und dann habe ich hier noch die Metzelstraße und die Stresemannstraße entlang zur Kaiserstraße. Da sind es gerade 5 Minuten mehr. Eine gute und auch sichere Fahrt euch.
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2: Da habe ich gerade 3 Meldungen für euch. Wir starten mal auf der Wasserbilliger Straße, da dürft ihr 30 fahren. Auf der A64 auf der Höhe Grevenich Richtung Luxemburg, da ist 100 erlaubt. Und auch auf der B50 auf der Höhe Kommen Richtung Longkamp dürft ihr 100 fahren. Wenn ihr allerdings mit dem LKW auf der B50 unterwegs seid, dann gilt da für euch 60. Und wenn ihr jetzt auch noch einen Blitzer gesehen habt, dann meldet euch gerne bei uns über die 0651 462 884 und die 0.
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0: Ihr seid hier bei Antenne Trier. Einen schönen Freitagnachmittag euch. So, liebe Trierer, wir schauen jetzt nochmal zusammen die Themen der Woche an. Also lehnt euch zurück, egal ob im Auto, auf der Couch oder heimlich im Büro. Wir hören rein, was die letzten Tage abging.
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0: Oberbürgermeister mit einer klaren Strategie, wie wir nächstes Jahr endlich auch Kaiserslautern abhängen können. Vielleicht mit ein paar Baustellen mehr. Und apropos Rankings, auch unsere Uni durfte sich diese Woche über eine Platzierung freuen. Beim bundesweiten Hochschulranking der Plattform Jurafuchs landete die Uni im unteren Mittelfeld. Über 300 Bewertungen wurden ausgewertet und am Ende gab's solide 3,83 von 5 Sternen. Ja, das ist so ein Ergebnis, bei dem sagt man jetzt, da ist jetzt noch Luft nach oben, aber nicht genug Motivation, um da was zu ändern. Wir von Antenne Trier sagen selbstverständlich herzlichen Glückwunsch. Wenn die Uni weiter so konstant abliefert, ist sie vielleicht bald so gut wie unsere Stadt im Stressranking. Stressig ist übrigens auch die Wohnungssuche in Trier. Das weiß inzwischen jeder, der schon mal versucht hat, mit einem normalen Einkommen etwas zu finden, das nicht gleichzeitig charmante Abstellkammer heißt. Deswegen will die Stadt jetzt jedes Jahr 550 neue Wohnungen schaffen. Leerstände sollen genutzt, Gebäude aufgestockt und Wohngebiete nachverdichtet werden. Das klingt erstmal nach einem guten Plan. Und wenn das alles klappt, findet man vielleicht auch sogar eine Wohnung, ohne vorher eine Therapie beantragen zu müssen. Darauf kann man ja auch lange warten. Wer dagegen in Trier Bus fährt, braucht ohnehin starke Nerven und bald vielleicht sogar Rennfahrerqualitäten. Die Stadtwerke Trier schicken ihre Busfahrer nämlich zu Fahrsicherheitstrainings auf den Nürburgring. Wobei man jetzt fairerweise sagen muss, scharfes Bremsen und Kurvenfahren mit leichtem Adrenalinkick beherrschen viele Fahrer ja jetzt schon ziemlich gut. Neu dazu kommen jetzt Übungen zu Aquaplaning, Notbremsungen und Gefahrensituationen. Also quasi Formel 1, nur mit mehr Schülern hinten drin. Aber wirklich eine gute und wichtige Sache, es geht ja um unsere Sicherheit. Und zum Schluss noch etwas für alle, die nach dem Busfahren erstmal wieder ihren Kreislauf stabilisieren müssen. Trier-Erang hat jetzt eine neue Außensportanlage. Dort gibt es Kraftgeräte, ein Laufband, einen Basketballkorb und sogar einen Calisthenics-Turm. Die Anlage soll Menschen jeden Alters zusammenbringen und mehr Bewegung in den Stadtteil bringen. Endlich kann man also kostenlos Sport machen. Und vielleicht hilft das Ganze ja auch beim Stressabbau. Wäre für Trier ja durchaus sinnvoll. Und das war's auch schon wieder mit unserem Wochenrückblick bei Antenne Trier. Danke, dass ihr dabei wart. Kommt gut durchs Wochenende und lasst euch nicht stressen. Bis nächste Woche.
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1: Ich bin Tine Klimach. Nach zuletzt ziemlich angespannten Beziehungen zwischen Deutschland und den USA haben Bundeskanzler Merz und US-Präsident Trump jetzt wieder miteinander telefoniert. Thema war vor allem der Iran-Krieg.
2: Ob Merz die Wogen etwas glätten konnte beim beleidigten US-Präsidenten ist offen. Die Mitteilung des Kanzlers auf der Plattform X nach dem Telefonat jedenfalls liest sich noch etwas steif. Merz schrieb, man sei sich einig, dass der Iran jetzt an den Verhandlungstisch kommen und die Straße von Hormuz öffnen müsse. Außerdem dürfe Teheran keine Nuklearwaffen besitzen. All diese Punkte hatte Merz allerdings nie öffentlich in Frage gestellt, wohl aber eine Strategie des US-Präsidenten, was diesen wiederum so erzürnte, dass er Merz persönlich angriff. Ein einziger Anruf in der Air Force One dürfte Trump kaum vollständig besänftigt haben. Thomas Bleskin, Nachrichtenredaktion.
1: Die Spritpreise in Deutschland sind erneut gestiegen. Am Feiertag lag der Dieselpreis zum ersten Mal seit knapp einer Woche im bundesweiten Tagesschnitt wieder über 2 Euro. Das teilte der ADAC mit. Auch Superbenzin war wieder etwas teurer. Die weiter allgemein hohen Energiepreise belasten auch die Wirtschaft.
3: Seit Februar 2022 ging die Produktion in der Chemie-, Papier- und Glasherstellung sowie in der Metallerzeugung um gut 15% zurück. Deutlich mehr als in anderen Branchen, so das Statistische Bundesamt. Und da, wo die Produktion zurückgefahren werden musste, gingen auch Arbeitsplätze verloren. Mehr als 6% weniger Beschäftigte haben die energieintensiven Branchen im Vergleich zu vor 4 Jahren. Einzige Ausnahme ist die Mineralölverarbeitung. Hier stieg die Produktion um fast 25% und es kamen 1000 neue Arbeitsplätze dazu. Diana Kramer, Nachrichtenredaktion.
1: Vor einer Großdemo der rechten Szene in London hat die britische Regierung mehreren Rechtsextremen die Einreise untersagt. Diejenigen, die Hass und Gewalt schüren wollen, hätten in Großbritannien keinen Platz, sagte Premierminister Starmer bei einem Besuch einer Einsatzzentrale der Polizei. Es wurden 11 Einreiseverbote verhängt. Der Unite the Kingdom Marsch soll morgen stattfinden. Im vergangenen Jahr waren 100.000 Menschen dabei. Es kam zu Ausschreitungen. Vor der Küste der dänischen Insel Anholt treibt ein toter Wal im Meer. Es steht die entscheidende Frage im Raum: Ist das der zuvor in der Ostsee gestrandete Wal Timmy? Nach Experteneinschätzung handelt es sich bei dem Tier vermutlich um einen Buckelwal. Dem Tier wurden Proben entnommen. Sie sollen nach Deutschland gebracht und untersucht werden.
0: Und jetzt noch mehr Informationen aus unserer Region.
4: Ich bin Leonie Kilian. Nach dem Fund mehrerer Weltkriegsbomben in Bitburg soll die Entschärfung jetzt am Sonntag durchgeführt werden. Laut Angaben des Kampfmittelräumdienstes haben Bauarbeiter eine 125 Kilo Bombe sowie 6 kleinere Sprengsätze gefunden. Für die Entschärfung am Sonntag um 11 Uhr muss der gesamte Bereich im Umkreis von 300 Metern geräumt werden. Alle Anwohner sind dazu aufgerufen, ihre Wohnungen bis 9 Uhr zu verlassen.
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5: Es ist wieder eher kühl bei uns. Zwischen 11 und 13 Grad bekommen wir heute. Es sind einige Wolken am Himmel und zwar in allen möglichen Farben. Also von hellgrau bis dunkelgrau ist da wirklich alles mit dabei. Es könnte heute auch noch mal kurz regnen. Die nächsten Tage, da wird's auch regnerisch, aber ab Sonntag, da wird's wenigstens mal wieder ein bisschen wärmer.
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5: Es ist gerade angenehm ruhig auf den Straßen. Es dauert vielleicht so ein paar Minuten länger um die Kaiser-Wilhelm-Brücke und die Römerbrücke herum. Und dann habe ich hier noch die Metzelstraße und die Stresemannstraße entlang zur Kaiserstraße. Da sind es gerade 5 Minuten mehr. Eine gute und auch sichere Fahrt euch.
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5: Da habe ich gerade 3 Meldungen für euch. Wir starten mal auf der Wasserbilliger Straße, da dürft ihr 30 fahren. Auf der A64 auf der Höhe Grevenich Richtung Luxemburg, da ist 100 erlaubt. Und auch auf der B50 auf der Höhe Kommen Richtung Longkamp dürft ihr 100 fahren. Wenn ihr allerdings mit dem LKW auf der B50 unterwegs seid, dann gilt da für euch 60. Und wenn ihr jetzt auch noch einen Blitzer gesehen habt, dann meldet euch gerne bei uns über die 0651 462 884 und die 0.
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5: Wir haben kurz nach 5. Schön, dass ihr dabei seid. Morgen, da ist tatsächlich Tag des Barbecue und ob das Wetter damit spielt, dafür können wir jetzt nicht garantieren. Aber wir können garantieren, für euer nächstes Grillfest könnt ihr bei uns was gewinnen. Und zwar ein Grillgeschenkset von Tommys Teufelsküche. Dafür könnt ihr uns einfach anrufen über die 0651 462 884 und die 0. Und gleich nach 2 Songs hören wir mal ein bisschen was von Tommy über die aktuellen Grilltrends.
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0: Ihr seid hier bei Antenne Trier. Einen schönen Freitagnachmittag euch. Es gibt kein schlechtes Wetter, es gibt nur schlechte Kleidung. Und im Falle unseres morgigen Feiertags bedeutet das Regencape an und ran ans Fleisch. Es ist nämlich Tag des Barbecue. Auch dieses Jahr bedeutet das für euch wieder tolle Gewinne.
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0: 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Auch Nachspeisen lassen sich da gut zaubern, oder?
2: 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Also der Bacon kann sehr gerne um den Marshmallow gewickelt werden und dann einen leckeren Nachtischspieß geben.
0: Fancy, fancy. 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
1: Mit Leonie Kilian einen schönen Freitag. Nach dem Fund mehrerer Weltkriegsbomben in Bitburg soll die Entschärfung jetzt am Sonntag durchgeführt werden. Laut Angaben des Kampfmittelräumdienstes haben Bauarbeiter eine 125-Kilo-Bombe sowie 6 kleinere Sprengsätze gefunden. Für die Entschärfung am Sonntag um 11 Uhr muss der gesamte Bereich im Umkreis von 300 Metern geräumt werden. Alle Anwohner sind dazu aufgerufen, ihre Wohnungen bis 9 Uhr zu verlassen. Wer keine alternative Unterbringung findet, kann die Bitburger Stadthalle nutzen. Eine 48-Jährige steht am kommenden Donnerstag in Trier vor Gericht. Laut Anklage sollen in ihrem Lebensmittelgeschäft im Kreis Bernkastel-Wittlich Nagetierkot, Lebensmittelreste und andere Verschmutzung gefunden worden sein. Gleich zweimal sollen diese Zustände bei einer Lebensmittelkontrolle im Oktober 24 und im März 25 vorgefunden worden sein. Das Amtsgericht wirft ihr jetzt in Verkehrbringung von für den Verzehr ungeeigneter Lebensmittel vor. Am Montag beginnt der letzte Bauabschnitt der Wanderbaustelle Block Nord in Trier-Nord. Laut den SWT sind die Alkuinstraße auf der Kreuzung zur Maximinstraße bis zur Palmatiusstraße betroffen. Der Verkehr kann von beiden Seiten bis zu Beginn des Abschnitzes die jeweiligen Straßen befahren. Die Einbahnstraßenregelung in der Alkuinstraße ist für die Zeit der Bauarbeiten aufgehoben. Bis Ende Juli sollen die Arbeiten beendet sein. Zum Sport. Die Wettkonzept Gladiators Trier haben überraschend gegen die Rostock Sea Wolves gewonnen und sich dadurch das letzte Playoff-Ticket gesichert. Durch den 76-69 Sieg spielen die Trierer jetzt im Viertelfinale der BBL gegen den amtierenden Meister Bayern München. Los geht's am Sonntag um 16:30 in München. Und das Beste kommt zum Schluss. Zum Internationalen Museumstag am Sonntag öffnen 5 Trierer Museen ihre Tore. Kostenlos können Besucherinnen und Besucher an Führungen und anderen Aktionen unter anderem im Rheinischen Landesmuseum, im Stadtmuseum Semionsstift oder im Karl-Marx-Haus teilnehmen. Alle Infos findet ihr auch nochmal online bei der Stadt Trier.
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2: Heute ist es bei uns eher kühl und auch bewölkt. Den Rest des Tages ist immer wieder Regen möglich. Auch in den nächsten Tagen, da kann es immer mal wieder nass werden. Aber ab Sonntag, da wird es dann mal wieder ein paar Grad wärmer.
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2: Auf den Straßen ist gerade nichts los. Eine gute und auch sichere Fahrt euch.
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2: Da habe ich gerade 3 Meldungen für euch. Wir starten mal auf der Wasserbilliger Straße, da dürft ihr 30 fahren. Auf der A64 auf der Höhe Grevenig Richtung Luxemburg, da ist 100 erlaubt. Und auch auf der B50 auf der Höhe Kommen Richtung Longkamp dürft ihr 100 fahren. Wenn ihr allerdings mit dem LKW auf der B50 unterwegs seid, dann gilt da für euch 60. Und wenn ihr jetzt auch noch einen Blitzer gesehen habt, dann meldet euch gerne bei uns über die 0651 462 884 und die 0.
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1: 15. Mai 1990. Phil Collins ist mit Something Happened on the Way to Heaven neu in den Charts. Eine Beziehung ist vorbei. Der Mann, über den Phil Collins singt, merkt aber, er will seine ehemalige zurück. Er lamentiert aber nicht nur darüber, sondern ist wild entschlossen. Diese Frau muss zurück in sein Leben. Er entschuldigt sich bei ihr und versucht alles, um wieder mit ihr zusammenzukommen. Die Essenz des Songs ist also im Grunde, man weiß nicht, was man hat, bis man es verliert. Ursprünglich wird die Nummer für den Film Der Rosenkrieg geschrieben. Schauspieler und der Regisseur des Films ist Danny DeVito und er findet, dieser Song passt nicht in den Film. Vielleicht passt er nicht in den Film, aber auf Phil Collins Album But Seriously passt er wie angegossen. Heute können wir froh sein, dass Phil Collins diesen Song veröffentlicht hat, denn Something Happened on the Way to Heaven ist eine gigantische Nummer voller Spaß und guter Laune.

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1: Ich bin Tine Klimach. Die Folgen des Iran-Kriegs drücken immer mehr auf die wirtschaftliche Lage in Deutschland. Nachdem der Start ins Jahr stärker ausfiel als erwartet, rechnet die Bundesregierung im zweiten Quartal mit einem deutlichen Konjunkturdämpfer.
2: Steigende Preise, Lieferkettenprobleme und Unsicherheit belasten die Stimmung in Unternehmen und privaten Haushalten. So steht's im aktuellen Monatsbericht des Bundeswirtschaftsministeriums. Alle Indikatoren, so heißt es weiter, deuten auf einen schweren Dämpfer der Konjunktur hin. Wie es genau weitergeht, hänge unter anderem davon ab, wie lange der Konflikt mit dem Iran noch dauert, wie lange die Handelswege und auch Produktionskapazitäten beeinträchtigt bleiben. Und selbst nach einer Entspannung dürften zum Beispiel die Energie- und Rohstoffpreise noch nicht so schnell wieder sinken. Aus Berlin, Thomas Thonfeld.
1: Russland und die Ukraine haben nach übereinstimmenden Angaben jeweils etwa 200 Kriegsgefangene ausgetauscht. Wie der ukrainische Präsident Selenskyj auf der Plattform X mitteilte, sei es der erste Schritt eines größeren Austauschs von insgesamt 1000 Gefangenen auf jeder Seite.
3: Wir werden weiter um jeden kämpfen, der noch in Gefangenschaft ist, sagte der ukrainische Präsident Selenskyj. Der Austausch von jeweils 1000 Kriegsgefangenen war Teil einer Vereinbarung über eine dreitägige Waffenruhe. Die hatte US-Präsident Trump vermittelt. Weil der An- und Abtransport von Soldaten schwierig ist, wurden auch schon frühere größere Austausche in mehrere Etappen aufgeteilt. Aus Moskau, Katharina Schröder.
1: Die Weltgesundheitsorganisation warnt vor einem wachsenden Trend, der vor allem auf junge Leute zielt. Nikotinbeutel, die meist zwischen Oberlippe und Zahnfleisch gesteckt werden. Das Produkt mache süchtig, hieß es. Anbieter wollten eine neue Generation von Konsumenten in die Abhängigkeit treiben, so die WHO. Weil der Zigarettenverkauf zurückgehe, weiteten multinationale Tabakkonzerne ihre Produktpalette auf Nikotinbeutel aus, so die Organisation. Zum Sport. Fußballer Manuel Neuer wird seine Karriere am Saisonende nicht beenden, sondern eine weitere Saison im Tor des FC Bayern München stehen. Der deutsche Rekordmeister gab die Vertragsverlängerung mit dem 40 Jahre alten Kapitän bis Juni 2027 bekannt.
0: Und jetzt noch mehr Informationen aus unserer Region.
4: Ich bin Leonie Kilian. Eine 48-Jährige steht am kommenden Donnerstag in Trier vor Gericht. Laut Anklage sollen in ihrem Lebensmittelgeschäft im Kreis Bernkastel-Wittlich Nagetierkot, Lebensmittelreste und andere Verschmutzungen gefunden worden sein. Gleich zweimal sollen diese Zustände bei einer Lebensmittelkontrolle im Oktober 24 und im März 25 vorgefunden worden sein. Das Amtsgericht wirft ihr jetzt in Verkehrbringung von für den Verzehr ungeeignete Lebensmittel vor.
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5: Es ist wieder eher kühl bei uns. Zwischen 11 und 13 Grad bekommen wir heute. Es sind einige Wolken am Himmel und zwar in allen möglichen Farben. Also von hellgrau bis dunkelgrau ist da wirklich alles mit dabei. Es könnte heute auch noch mal kurz regnen. Die nächsten Tage, da wird's auch regnerisch, aber ab Sonntag, da wird's wenigstens mal wieder ein bisschen wärmer.
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5: Auf den Straßen ist gerade nichts los. Eine gute und auch sichere Fahrt euch.
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5: Da habe ich gerade drei Meldungen für euch. Wir starten mal auf der Wasserbilliger Straße, da dürft ihr 30 fahren. Auf der A64 auf der Höhe Grevenich Richtung Luxemburg, da ist 100 erlaubt. Und auch auf der B50 auf der Höhe Kommen Richtung Longkamp dürft ihr 100 fahren. Wenn ihr allerdings mit dem LKW auf der B50 unterwegs seid, dann gilt da für euch 60. Und wenn ihr jetzt auch noch einen Blitzer gesehen habt, dann meldet euch gerne bei uns über die 0651 462 884 und die 0.
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5: Schön, dass ihr dabei seid. Wir haben kurz nach 6 und in knapp 2 Wochen, da gibt's ein Event bei uns mit einigen Fußballlegenden. Am 28. Mai um 19 Uhr, da spielt nämlich die Lotto Rheinland-Pfalz 11 mit ehemaligen Weltmeistern und Europameistern gegen den SG Ruvertal. Alle Einnahmen aus diesem Event, die gehen an den Palais e.V. bei uns in Trier. Und alle weiteren Infos, die kriegt ihr gleich nach 2 Hits.
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0: Einen schönen Freitagabend euch. Ihr seid hier bei Antenne Trier. Ehemalige Bundesligaspieler, Europameister und Weltmeister auf dem Sportplatz in Kassel. Mit der Lotto Rheinland-Pfalz 11 kommen die Promis zum SG Ruvertal. Und das für den guten Zweck. Alle Erlöse werden an den Palais e.V. gespendet. Und natürlich ist das auch ein Riesenevent für den SGR. Präsident Max Türell, wie groß ist denn die Vorfreude?
1: Ja, riesengroß. So ein Ereignis hat man nicht alle Tage und ist sicherlich ein Highlight für unsere Ü40-Spieler, sich mit Profis auch mal, ehemaligen Profis vielmehr, zu messen. Ja.
0: Wie sieht's denn so aus? Wird es auch ein Programm drumherum geben?
1: Also erstmal kommt die Lotto 11 hier auch mit zahlreicher Unterstützung. Morgens oder mittags gibt es ein Jugendtraining, Kindertraining, es gibt einen Tanzworkshop, soweit ich das gehört habe. Dann natürlich das Spiel als Hauptpunkt und danach tritt auch noch die Leindecker Blaus auf, die hier kostenfrei für Palais e.V. am Start sind.
0: Der Trainer der Lotto Rheinland-Pfalz 11 ist selbst auch kein Unbekannter. Europameister von 1980, Hans-Peter Briegel. Wie ist denn die Vorfreude der Gastmannschaft?
2: Ja, die Vorfreude ist immer groß, wenn es um guten Zweck geht. Das ist das Wichtigste, dass viele Zuschauer kommen, dass viele Einnahmen für den guten Zweck gibt. Das Entscheidende ist aber trotzdem Ergebnis, was wir natürlich immer positiv gestalten wollen für uns, dass der gute Zweck im Vordergrund steht und die Freude.
0: Vorab könnt ihr auch schon Lose kaufen und an der Tombola teilnehmen und dadurch den Palais e.V. unterstützen. Los geht's am 28. Mai um 19 Uhr auf dem Sportplatz in Kassel. Tickets gibt's online beim Verein oder auch an der Abendkasse.
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1: Mit Leonie Kilian einen schönen Freitag. Nach dem Fund mehrerer Weltkriegsbomben in Bitburg soll die Entschärfung jetzt am Sonntag durchgeführt werden. Laut Angaben des Kampfmittelräumdienstes haben Bauarbeiter eine 125-Kilo-Bombe sowie 6 kleinere Sprengsätze gefunden. Für die Entschärfung am Sonntag um 11 Uhr muss der gesamte Bereich im Umkreis von 300 Metern geräumt werden. Alle Anwohner sind dazu aufgerufen, ihre Wohnungen bis 9 Uhr zu verlassen. Wer keine alternative Unterbringung findet, kann die Bitburger Stadthalle nutzen. Eine 48-Jährige steht am kommenden Donnerstag in Trier vor Gericht. Laut Anklage sollen in ihrem Lebensmittelgeschäft im Kreis Bernkastel-Wittlich Nagetierkot, Lebensmittelreste und andere Verschmutzung gefunden worden sein. Gleich zweimal sollen diese Zustände bei einer Lebensmittelkontrolle im Oktober 24 und im März 25 vorgefunden worden sein. Das Amtsgericht wirft ihr jetzt in Verkehrbringung von für den Verzehr ungeeigneter Lebensmittel vor. Am Montag beginnt der letzte Bauabschnitt der Wanderbaustelle Block Nord in Trier-Nord. Laut den SWT sind die Alkuinstraße auf der Kreuzung zur Maximinstraße bis zur Palmatiusstraße betroffen. Der Verkehr kann von beiden Seiten bis zu Beginn des Abschnittes die jeweiligen Straßen befahren. Die Einbahnstraßenregelung in der Alkuinstraße ist für die Zeit der Bauarbeiten aufgehoben. Bis Ende Juli sollen die Arbeiten beendet sein. Zum Sport. Die Wettkonzept Gladiators Trier haben überraschend gegen die Rostock Sea Wolves gewonnen und sich dadurch das letzte Playoff-Ticket gesichert. Durch den 76-69 Sieg spielen die Trierer jetzt im Viertelfinale der BBL gegen den amtierenden Meister Bayern München. Los geht's am Sonntag um 16:30 in München. Und das Beste kommt zum Schluss. Zum Internationalen Museumstag am Sonntag öffnen 5 Trierer Museen ihre Tore. Kostenlos können Besucherinnen und Besucher an Führungen und anderen Aktionen unter anderem im Rheinischen Landesmuseum, im Stadtmuseum Semionsstift oder im Karl-Marx-Haus teilnehmen. Alle Infos findet ihr auch nochmal online bei der Stadt Trier.
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2: Heute ist es bei uns eher kühl und auch bewölkt. Den Rest des Tages ist immer wieder Regen möglich. Auch in den nächsten Tagen, da kann es immer mal wieder nass werden. Aber ab Sonntag, da wird es dann mal wieder ein paar Grad wärmer.
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2: Auf den Straßen ist gerade nichts los. Eine gute und auch sichere Fahrt euch.
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2: Da habe ich gerade 3 Meldungen für euch. Wir starten mal auf der Wasserbilliger Straße, da dürft ihr 30 fahren. Auf der A64 auf der Höhe Grevenich Richtung Luxemburg, da ist 100 erlaubt. Und auch auf der B50 auf der Höhe Kommen Richtung Longkamp dürft ihr 100 fahren. Wenn ihr allerdings mit dem LKW auf der B50 unterwegs seid, dann gilt da für euch 60. Und wenn ihr jetzt auch noch einen Blitzer gesehen habt, dann meldet euch gerne bei uns über die 0651 462 884 und die 0.
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4: Die Börsianer freuen sich aufs Wochenende und verlassen gern ihre Arbeitsplätze, denn dieser Freitag war tiefrot für den DAX und die meisten Kurse. Zu Sitzungsende hatte das Börsenbarometer sehr deutliche 2,1% auf 23.950 Punkte nachgegeben. Damit liegt der DAX wieder unter der 24.000-Punkte-Marke. US-Präsident Donald Trump sagte im TV, er werde nicht mehr lange geduldig sein mit dem Iran. Diese Worte waren endgültig die kalte Dusche für die Anleger, nachdem der Markt zuvor schon geschwächelt hatte. Selbstredend kletterten dabei auch die Rohölnotierungen. Unter den Standardwerten hießen die Top-Verlierer Heidelberg Materials, MTU Aero und Siemens. Deutlicher zuliegen konnte dagegen noch SAP. Der Euro notierte am Abend bei nur noch $1,16,30. Aus Frankfurt, Klaus Wente.
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1: Ich bin Tine Klimach. Es ist keine leichte Woche für Bundeskanzler Merz. Nachdem er bereits am Dienstag beim DGB-Kongress mit Pfiffen und Buhrufen statt Applaus begrüßt wurde, gab es einen ähnlichen Vorfall heute in Würzburg. Da war Friedrich Merz Gast bei einer Podiumsdiskussion beim Deutschen Katholikentag.
2: Dass Friedrich Merz und seine Regierung unbeliebt sind, kann der Kanzler schon länger in Umfragen sehen. Mehr als 80% sind unzufrieden. Jetzt bekommt Merz aber immer wieder ganz konkret vor Augen geführt, dass das nicht nur bloße Zahlen sind. Diesmal beim Katholikentag protestierten rund 400 Demonstranten vor allem gegen die Klimapolitik der Bundesregierung. Vier von ihnen störten die Podiumsdiskussion im Saal mit Zwischenrufen und Pfiffen. Nach einigen Minuten ging eine Aktivistin freiwillig, eine Frau wurde von Sicherheitskräften rausgezogen und die anderen hielten den Mund. Uli Reitinger, Nachrichtenredaktion.
1: Der nordrhein-westfälische FDP-Landeschef Henning Höhne zieht seine Kandidatur für den FDP-Bundesvorsitz zurück. Höhne werde nur noch als stellvertretender Bundesvorsitzender kandidieren, bestätigte ein Sprecher der FDP. Damit bleibt nur noch Wolfgang Kubicki als Kandidat für den FDP-Bundesvorsitz. Beide Politiker betonen, dass sie den Schritt in den vergangenen Tagen gemeinsam geplant hätten. Im Handel wird heute gestreikt. Verdi hat Beschäftigte in ersten Betrieben bundesweit zu Arbeitsniederlegungen aufgerufen. Kundinnen und Kunden sollen nach Einschätzung des Handelsverbands HDE aber kaum etwas davon merken.
3: Der HDE sagt, bisher gebe es keine Hinweise auf Ladenschließungen oder ähnliche Einschränkungen. Einkaufen soll demnach ganz normal möglich sein. Hintergrund der Warnstreiks: Verdi hat erste Angebote der Arbeitgeber zurückgewiesen und fordert 7% mehr Lohn, mindestens aber 225 Euro. Die Arbeitgeber bieten ab November 2% und ab August 2027 weitere 1,5% mehr Geld. Die Positionen liegen also weit auseinander. Der Tarifstreit könnte deshalb noch dauern. Die vorigen Verhandlungen hatten sich über ein Jahr hingezogen. Thomas Bleskin, Nachrichtenredaktion.
1: Zum Sport. Manuel Neuer hat auch mit 40 Jahren noch nicht genug vom Profifußball. Der Kapitän verlängert seinen auslaufenden Vertrag beim FC Bayern München ein weiteres Mal bis Mitte 2027. Das hat der Verein am Abend bekannt gegeben. In den vergangenen Wochen und Monaten war immer wieder über ein Nationalmannschafts-Comeback für die anstehende WM spekuliert worden. Neuer wiegelte das aber bisher immer ab.
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4: Es ist eher kühl heute. Zwischen 11 und 13 Grad bekommen wir. Es gibt einige Wolken am Himmel und zwar in allen möglichen Farben. Also von hellgrau bis dunkelgrau ist da wirklich alles mit dabei. Es könnte heute auch immer wieder noch mal kurz regnen. Die nächsten Tage wird's auch eher regnerisch, aber ab Sonntag, da wird's immerhin mal wieder ein bisschen wärmer.
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4: Auf den Straßen ist gerade nichts los. Eine gute und auch sichere Fahrt euch.
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4: Da habe ich gerade drei Meldungen für euch. Wir starten mal auf der Wasserbilliger Straße, da dürft ihr 30 fahren. Auf der A64 auf der Höhe Grevenich Richtung Luxemburg, da ist 100 erlaubt. Und auch auf der B50 auf der Höhe Kommen Richtung Longkamp dürft ihr 100 fahren. Wenn ihr allerdings mit dem LKW auf der B50 unterwegs seid, dann gilt da für euch 60. Und wenn ihr jetzt auch noch einen Blitzer gesehen habt, dann meldet euch gerne bei uns über die 0651 462 884 und die 0.
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4: Einen schönen guten Abend euch. Wir haben kurz nach 7. Ich bin Leo. In der letzten Stunde haben wir ja schon über ein Fußball-Event am 28. Mai gesprochen, wo ehemalige Fußball-Weltmeister auch für den guten Zweck kicken werden. Und jetzt habe ich hier gleich noch ein Sport-Event für euch. Am 13. Juni, da ist nämlich Kick and Care bei uns im Salmtal-Stadion. Die Einnahmen von Kick and Care, die gehen an drei Projekte in unserer Region und eins davon ist Nestwärme. Nestwärme, die machen Kinderbetreuung zum Beispiel im Bereich Kita, ambulante Kinderkrankenpflege und auch Hospizarbeit. Und gleich nach zwei Songs, da stellt sich der Verein Nestwärme noch einmal genauer vor.
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0: Einen schönen Freitagabend euch. Ihr seid hier bei Antenne Trier. Am 13. Juni heißt es im Salmtal-Stadion Kicken für den guten Zweck. Es warten allerlei coole Attraktionen für groß und klein. Zugunsten dreier lokaler Organisationen und Projekte. Eins davon ist der Verein Nestwärme Trier. Dirk Hense ist seit 12 Jahren dabei und kümmert sich um die Spendenbetreuung, das Ehrenamt und die Kommunikation. Wie kann man sich die Arbeit von Nestwärme denn überhaupt vorstellen?
1: In der Großregion betreuen wir mit den unterschiedlichsten Angeboten aus den Bereichen Kita, ambulante Kinderkrankenpflege, Bildung, Akademie und Hospizarbeit, Familien mit schwerkranken Kindern, lebensverkürzt erkrankten Kindern. Und das Jahr 2026 wird ein ganz besonderes Jahr, weil wir im November unser stationäres Kinderhospiz eröffnen. Stationäre Kinderhospizarbeit heißt, das Leben, was den Kindern und den Familien ein Stück weit vorgegeben ist, zu begleiten. Eltern, Geschwisterkinder, alle sind willkommen, werden dort bis zu 2, 2,5 Wochen Aufenthalt genießen dürfen. Und das ist in der Region eine Innovation.
0: Die Finanzierung des Baus ist zwar schon gedeckt, aber damit ist noch lange nicht Schluss, sagt Dirk.
1: Hier muss man nochmal stark abgrenzen, dass dieser Bau von der Rehkitz-Stiftung finanziert wurde. Und Nestwärme zeichnet sich verantwortlich, eine doch relevante Summe aus Spendengeldern zu generieren, um die komplette Ausstattung des Kinderhospizes zu gewährleisten.
0: Heißt, von den Krankenbetten über medizinische Geräte bis hin zu Küchenausstattung muss noch einiges her. Und damit nicht genug. Auch die Betreuung der Kinder und Familien muss finanziert werden.
1: Jedes Kinderhospiz muss für den laufenden Betrieb permanent Spenden sammeln, weil zum Beispiel die Betreuung der Eltern oder die psychosoziale Betreuung der Geschwisterkinder nicht durch Kostenträger, sondern ausschließlich durch Spendengelder dauerhaft finanziert werden muss.
0: Ja, und genau deswegen sind Events wie das Kick and Care am 13. Juni so wichtig. Denn Sport vereint.
1: Es ist immer wieder anders und immer wieder spannend. Und auch der Einblick, den wir dann, wenn wir vor Ort sind, haben in die verschiedenen Sportarten, ist dann tatsächlich auch für uns eine Bereicherung. Und wenn Nestwärme-Kolleginnen und Kollegen da sind, dann sowohl den Gästen als auch den teilnehmenden Sportlern vermitteln können, wofür sie quasi antreten, dann hat das nochmal ganz viel Sinn und Zweck und findet total positive Resonanz. Ja.
0: Also, liebe Trierer, schaut gerne mal auf kickandcare.com vorbei und kommt am 13.06. ins Salmtal-Stadion. Die Spenden gehen unter anderem an Nestwärme Trier und damit in das neue Kinderhospiz auf dem Petrisberg. 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
1: Heute ist es bei uns eher kühl und auch bewölkt. Den Rest des Tages ist immer wieder Regen möglich. Auch in den nächsten Tagen, da kann es immer mal wieder nass werden. Aber ab Sonntag, da wird es dann mal wieder ein paar Grad wärmer.
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1: Auf den Straßen ist gerade nichts los. Eine gute und auch sichere Fahrt euch.
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1: Da habe ich gerade drei Meldungen für euch. Wir starten mal auf der Wasserbilliger Straße, da dürft ihr 30 fahren. Auf der A64 auf der Höhe Grevenich Richtung Luxemburg, da ist 100 erlaubt. Und auch auf der B50 auf der Höhe Kommen Richtung Longkamp dürft ihr 100 fahren. Wenn ihr allerdings mit dem LKW auf der B50 unterwegs seid, dann gilt da für euch 60. Und wenn ihr jetzt auch noch einen Blitzer gesehen habt, dann meldet euch gerne bei uns über die 0651 462 884 und die 0.
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1: 15. Mai 1953. Mike Oldfield wird geboren. Man würde nicht denken, dass er als Kind gar nicht mal so interessiert an Musik war. Naja, jedenfalls nicht an Musiktheorie. Als sein Vater ihm zum 10. Geburtstag eine Gitarre schenkt, umgeht er das Notenlernen, indem er die Songs einfach auf der Gitarre auswendig lernt. Das Notenlesen lernt er natürlich trotzdem irgendwann und fällt als Teenager die Entscheidung, er will Musiker werden. Er ist in den nächsten Jahren in einigen Bands unterwegs. Unter anderem bewirbt er sich als Bassist bei der Gruppe Family. Leider entscheiden die sich für jemand anderen. Aber auch ohne Family schafft es Mike, erfolgreich zu werden. Innerhalb der nächsten Jahrzehnte folgt Album auf Album. Für sein 8. Studioalbum Crisis holt er sich Verstärkung unter anderem von Sänger Roger Chapman. 1983 bei den Aufnahmen für den Song Shadow on the Wall. Da passiert was, das Chapman, naja, sagen wir mal, ordentlich stutzen lässt. Mike lässt ihm im Song nämlich ausschließlich die richtig anstrengenden Gesangsparts übrig. Und das auch immer und immer wieder. Darüber wird er irgendwann ziemlich sauer und fragt, was das soll. Zähneknirschend gibt Mike dann irgendwann zu, dass er immer noch beleidigt war, dass er damals nicht bei der Band Family genommen worden war. In der Band war Roger Chapman nämlich Mitglied. Schnell ist das aber alles verziehen und die beiden machen daraus eine verdammt gute Nummer. Shadow on the Wall.

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1: Ich bin Tine Klimach. Nach zuletzt ziemlich angespannten Beziehungen zwischen Deutschland und den USA haben Bundeskanzler Merz und US-Präsident Trump jetzt wieder miteinander telefoniert. Thema war vor allem der Iran-Krieg.
2: Ob Merz die Wogen etwas glätten konnte beim beleidigten US-Präsidenten ist offen. Die Mitteilung des Kanzlers auf der Plattform X nach dem Telefonat jedenfalls liest sich noch etwas steif. Merz schrieb, man sei sich einig, dass der Iran jetzt an den Verhandlungstisch kommen und die Straße von Hormuz öffnen müsse. Außerdem dürfe Teheran keine Nuklearwaffen besitzen. All diese Punkte hatte Merz allerdings nie öffentlich in Frage gestellt, wohl aber eine Strategie des US-Präsidenten, was diesen wiederum so erzürnte, dass er Merz persönlich angriff. Ein einziger Anruf in der Air Force One dürfte Trump kaum vollständig besänftigen. Thomas Bleskin, Nachrichtenredaktion.
1: Währenddessen setzen israelische und libanesische Unterhändler ihre Gespräche in Washington fort. Das berichteten arabische sowie israelische Medien übereinstimmend. Die libanesische Regierung selbst ist keine aktive Konfliktpartei. Israel liefert sich Gefechte mit der Hisbollah-Miliz, die mit dem Iran verbunden ist. Die Hisbollah sitzt selbst nicht mit am Tisch. Die bisherige Waffenruhe läuft an diesem Sonntag aus. Seit dem Beginn der Kämpfe im März wurden fast 3000 Menschen im Libanon getötet. In Deutschland ist bezahlbarer Wohnraum vor allem in Großstädten weiter knapp. Es muss mehr gebaut werden und das ist ein Ziel der Bundesregierung. Trotzdem freut sich die Wohnungsbauwirtschaft nicht etwa über einen Bauboom. Ganz im Gegenteil, die Stimmung bei den Wohnungsbauern ist laut IFO-Institut so stark eingebrochen wie seit rund 4 Jahren nicht mehr.
3: Die Bundesregierung will vor allem mit schnelleren Genehmigungen für mehr Wohnungen sorgen. Und das hat auch erstmal geklappt. Im vergangenen Jahr wurden zumindest fast 11% mehr Wohnungen genehmigt. Das ist in der Baubranche aber noch nicht angekommen. Mehr als 40% klagen immer noch über einen Auftragsmangel. Lieferengpässe bei der Versorgung mit Grundstoffen sorgen außerdem weiter für große Unsicherheiten. Ende 2024 fehlten 1,4 Millionen Wohnungen und groß verändert hat sich die Lage seitdem nicht. Aus Berlin, Uli Reitinger.
1: Zum Sport. Fußballer Manuel Neuer wird seine Karriere am Saisonende nicht beenden, sondern eine weitere Saison im Tor des FC Bayern München stehen. Der deutsche Rekordmeister gab die Vertragsverlängerung mit dem 40 Jahre alten Kapitän bis Juni 2027 bekannt.
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2: Ich bin Tine Klimach. Die aktuell geltende Waffenruhe zwischen der pro-iranischen Hisbollah-Miliz im Libanon und Israel soll nach US-Angaben um 45 Tage verlängert werden. Es soll außerdem eine weitere Gesprächsrunde zwischen Vertretern beider Seiten unter der Vermittlung des Ministeriums Anfang Juni geben. Die Waffenruhe wäre am Sonntag ausgelaufen. Die Folgen des Iran-Kriegs drücken immer mehr auf die wirtschaftliche Lage in Deutschland. Nachdem der Start ins Jahr stärker ausfiel als erwartet, rechnet die Bundesregierung im zweiten Quartal mit einem deutlichen Konjunkturdämpfer.
3: Steigende Preise, Lieferkettenprobleme und Unsicherheit belasten die Stimmung in Unternehmen und privaten Haushalten. So steht's im aktuellen Monatsbericht des Bundeswirtschaftsministeriums. Alle Indikatoren, so heißt es weiter, deuten auf einen schweren Dämpfer der Konjunktur hin. Wie es genau weitergeht, hänge unter anderem davon ab, wie lange der Konflikt mit dem Iran noch dauert, wie lange die Handelswege und auch Produktionskapazitäten beeinträchtigt bleiben. Und selbst nach einer Entspannung dürften zum Beispiel die Energie- und Rohstoffpreise noch nicht so schnell wieder sinken. Aus Berlin, Thomas Thonfeld.
2: Für viele ist es ein absolutes No-Go und zugeben würden es wahrscheinlich die wenigsten. Aber fast jeder oder jede vierte hat schon mal heimlich das Handy des Partners durchsucht. Das zeigt eine Umfrage des Digitalverbands Bitkom. Bei den Jüngeren unter 30 gab es sogar jeder zweite zu.
4: Die häufigsten Gründe fürs heimliche Handychecken sind laut Bitkom ganz klar Neugier und Eifersucht. Viele wollen wissen, ob der Partner vielleicht fremdgeht oder etwas verheimlicht. Spannend ist aber auch, nach dem Blick aufs Handy fühlten sich längst nicht alle besser. Einige waren zwar erleichtert oder bestätigt, viele hatten danach aber eher ein schlechtes Gewissen oder waren enttäuscht. Der Digitalverband empfiehlt deshalb auch mehr Schutz für Smartphone, etwa mit Face ID oder Fingerabdrucksperre. Zoe Tassovali, Nachrichtenredaktion.
2: Zum Sport. Manuel Neuer hat auch mit 40 Jahren noch nicht genug vom Profifußball. Der Kapitän verlängert seinen auslaufenden Vertrag beim FC Bayern München ein weiteres Mal bis Mitte 2027. Das hat der Verein am Abend bekannt gegeben. In den vergangenen Wochen und Monaten war immer wieder über ein Nationalmannschafts-Comeback für die anstehende WM spekuliert worden. Neuer wiegelte das aber bisher immer ab.
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1: Ich bin Lea Matschulat. Die aktuell geltende Waffenruhe zwischen der pro-iranischen Hisbollah-Miliz im Libanon und Israel soll nach US-Angaben um 45 Tage verlängert werden. Das teilte der Sprecher des US-Außenministeriums mit. Die Hisbollah äußerte sich bislang noch nicht.
2: Auf dem Papier herrscht Waffenruhe. Doch die Angriffe zwischen Israel und der Hisbollah gehen weiter. Besonders im Südlibanon greift das israelische Militär täglich auch aus der Luft an. Dort kommt es immer noch zu direkten Kämpfen mit der Hisbollah. Ob die Menschen im Libanon nun durch die Verlängerung der Waffenruhe etwas Schutz und Frieden finden können, ist also fraglich. Immerhin ist eine weitere Gesprächsrunde zwischen Vertretern Israels und dem Libanon Anfang Juni geplant. Die USA wollen weitervermitteln. Bisher sind seit Anfang März im Libanon fast 3000 Menschen getötet worden. Tine Klimach, Nachrichtenredaktion.
1: Wer heute einkaufen war, brauchte teils etwas mehr Geduld. Die Gewerkschaft Verdi hatte bundesweit zu Warnstreiks im Handel aufgerufen. Mehr als 5000 Beschäftigte haben ihre Arbeit niedergelegt. Mehr als 200 Standorte wurden bestreikt, darunter Filialen von Edeka, Rewe, Douglas, H&M und Ikea.
3: Manchmal hat's an der Kasse oder bei der Leergutannahme ein bisschen länger gedauert, aber grundsätzlich konnte man überall einkaufen, betont Handelsverbandsgeschäftsführer Hake. Im Groß- und Außenhandel seien die Streiks bzw. deren Folgen ebenfalls spürbar, eventuell auch in den nächsten Tagen noch. Vergangenen Monat haben in den ersten Landesbezirken die Tarifverhandlungen begonnen. Die Arbeitgeber bieten 3,5% mehr Lohn in zwei Schritten, gültig für 2 Jahre. Die Gewerkschaft will aber 7% mehr und schon nach einem Jahr wieder neu verhandeln. Thomas Thonfeld, Nachrichtenredaktion.
1: Bei der FDP läuft alles auf Wolfgang Kubicki als neuen Parteichef zu. Der nordrhein-westfälische Landeschef Höhne hat seine Kandidatur für den FDP-Bundesvorsitz zurückgezogen. Er will als erster stellvertretender Parteichef kandidieren. Damit bleibt zunächst nur Kubicki im Rennen für den Chefposten bei den Liberalen. Manuel Neuer bleibt bis auf Weiteres bei Bayern München. Der Kapitän des Fußball-Bundesligisten verlängerte seinen Vertrag bis Mitte kommenden Jahres. Das gab der Verein am Abend bekannt. In den vergangenen Wochen und Monaten war immer wieder auch darüber spekuliert worden, ob Neuer mit seinen mittlerweile 40 Jahren für die anstehende WM nominiert wird.
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1: Ich bin Lea Matschullert. Die Waffenruhe zwischen der pro-iranischen Hisbollah-Miliz im Libanon und Israel soll nach Angaben des US-Außenministeriums um 45 Tage verlängert werden. Die Hisbollah äußerte sich bislang nicht. Die Waffenruhe war in den vergangenen Wochen von beiden Seiten immer wieder verletzt worden. Es soll auch eine weitere Gesprächsrunde zwischen Vertretern beider Seiten unter der Vermittlung der USA geben, Anfang Juni. Russland und die Ukraine haben nach übereinstimmenden Angaben jeweils 205 Kriegsgefangene ausgetauscht. Wie der ukrainische Präsident Selenskyj mitteilte, sei dies der erste Schritt eines größeren Austausches von insgesamt 1000 Gefangenen auf jeder Seite.
2: Wir werden weiter um jeden kämpfen, der noch in Gefangenschaft ist, sagte der ukrainische Präsident Selenskyj. Der Austausch von jeweils 1000 Kriegsgefangenen war Teil einer Vereinbarung über eine dreitägige Waffenruhe. Die hatte US-Präsident Trump vermittelt. Sie schützte vor allem die Militärparade zum Weltkriegsgedenken in Moskau am 9. Mai. Weil der An- und Abtransport von Soldaten schwierig ist, wurden auch schon frühere größere Austausche in mehrere Etappen aufgeteilt. Aus Moskau, Katharina Schröder.
1: Bei dem vor Dänemark tot aufgefundenen Wal könnte es sich um das wochenlang in der Wismar-Bucht gestrandete Tier handeln. Bestätigt ist das aber nicht. Nach Angaben der dänischen Umweltbehörde sind bisher keine deutlichen Merkmale festgestellt worden, die den Verdacht erhärten könnten.
3: Experten wie der Biologe Fabian Ritter sehen allerdings Indizien, dass es sich um den Buckelwal aus der Ostsee handeln könnte. Gegenüber Bild sagte Ritter, zum einen spreche der Fundort dafür, aber auch der Zustand der Haut, der seiner Beurteilung nach nicht der beste sei. Aber nach dänischen Angaben wurde am Kadaver kein GPS-Sender gefunden, der nach Aussage der privaten Retter an dem Tier angebracht wurde. Eine Identifizierung durch Fotos oder Videos ist schwierig, weil der tote Wal mit dem Bauch nach oben aus dem Wasser ragt. Gewissheit wird wohl erst die Analyse einer Gewebeprobe bringen. Thomas Beskin, Nachrichtenredaktion.
1: In Nürnberg ist ein Mann nach einem Chemieunfall in einer Firma im Krankenhaus gestorben. Er hatte an der Unglücksstelle das Bewusstsein verloren, ebenso wie ein weiterer Mann. 6 Menschen erlitten nach Angaben der Polizei Verletzungen der Atemwege. Die gesamte Anlage wurde evakuiert. Gefahr für die Bevölkerung bestand nicht. Die Unglücksursache ist noch unklar.
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2: Ich bin Lea Matschulat. Bundeskanzler Merz und US-Präsident Trump haben nach zuletzt ziemlich angespannten Beziehungen zwischen Deutschland und den USA wieder miteinander telefoniert. Thema war vor allem der Iran-Krieg.
3: Ob Merz die Wogen etwas glätten konnte beim beleidigten US-Präsidenten ist offen. Die Mitteilung des Kanzlers auf der Plattform X nach dem Telefonat jedenfalls liest sich noch etwas steif. Merz schrieb, man sei sich einig, dass der Iran jetzt an den Verhandlungstisch kommen und die Straße von Hormuz öffnen müsse. Außerdem dürfe Teheran keine Nuklearwaffen besitzen. All diese Punkte hatte Merz allerdings nie öffentlich in Frage gestellt, wohl aber eine Strategie des US-Präsidenten, was diesen wiederum so erzürnte, dass er Merz persönlich angriff. Ein einziger Anruf in der Air Force One dürfte Trump kaum vollständig besänftigen. Haben. Thomas Bleskin, Nachrichtenredaktion.
2: Die Waffenruhe zwischen der pro-iranischen Hisbollah-Miliz im Libanon und Israel soll nach Angaben des US-Außenministeriums um 45 Tage verlängert werden. Die Hisbollah äußerte sich bislang nicht. Die Waffenruhe war in den vergangenen Wochen von beiden Seiten immer wieder verletzt worden. Es soll auch eine weitere Gesprächsrunde zwischen Vertretern beider Seiten geben, unter Vermittlung der USA Anfang Juni. In Wien steigt am Abend das Finale des Eurovision Song Contests. Viel diskutiert wird bei diesem ESC erneut über die Teilnahme Israels. Wegen Israels Vorgehen im Gaza-Krieg boykottieren einige Länder sogar den ESC. Für Deutschland tritt Sarah Engels mit ihrem Frauenpower-Song Feuer an.
4: Feuer hat Deutschland dieses Jahr auf jeden Fall. Nicht nur im Titel. Sarah Engels will auf der Bühne für viel Frauenpower sorgen. Mit viel Pyro, Trickkleid, sexy Dance-Moves und sie schmeißt sich rücklings von der Bühne in die Arme ihrer Tänzerinnen. Das soll auch zeigen, dass sich Frauen gegenseitig auffangen können. Buchmacher sehen Deutschland allerdings eher hinten und der frühe deutsche Startplatz beim Finale als Zweite ist eher ungünstig. Direkt vor Israel auch noch. Der israelische Sänger dürfte wegen der Gaza-Krieg-Debatten viel Aufmerksamkeit auf sich ziehen. Ronny Tochau, Nachrichtenredaktion.
2: Manuel Neuer bleibt bis auf Weiteres bei Bayern München. Der Kapitän des Fußball-Bundesligisten verlängerte seinen Vertrag bis Mitte kommenden Jahres. Das gab der Verein am Abend bekannt. In den vergangenen Wochen und Monaten war immer mal wieder auch darüber spekuliert worden, ob Neuer mit seinen mittlerweile 40 Jahren für die anstehende Weltmeisterschaft nominiert wird.
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